0: insbesondere in Tallagen, Kessellagen, die besonders getroffen sind, werden für andere Städte sich andere Herausforderungen stellen, neben so Potsdam mit großen Wasserflächen.
1: Schuchardt nahm Bund und Länder in die Pflicht, die Klimaanpassung werde praktisch einen kompletten Umbau der Städte zur Folge haben. Bestehende Förderprogramme reichten dafür nicht aus. Es ist ein wuchtiges Statement, das die Europäische Fußballunion UEFA daraus gegeben hat. Die klare Botschaft, wenn der Weltverband FIFA seine Pläne umsetzt, Vermarktungsanteile der Weltmeisterschaften an Investoren zu verkaufen, dann ist Europa raus. Keine UEFA-Nationalmannschaft nimmt dann an der WM teil, eine offene Boykottdrohung. Die WM dürfe nicht als Anlageprodukt behandelt werden, heißt es in der Erklärung der UEFA. Die islamistische Terrorgruppe Hamas im Gazastreifen soll vollständig entwaffnet werden. Dazu gibt es jetzt offenbar eine Vereinbarung. Der Friedensrat, den die USA ins Leben gerufen haben, hat laut US-Präsident Trump diesen Durchbruch erzielt. Trump spricht von einem monumentalen Schritt hin zu dauerhaftem Frieden und Sicherheit. Torfestival am Tegernsee. Die Fußballer des FC Bayern haben einen Testkick gegen den FC Rottach-Egern mit 15:0 gewonnen. Die Partie gegen den Kreisklasse-Club hat mittlerweile Tradition in der Saisonvorbereitung der Münchner. Alle Stars waren noch nicht dabei, aber es gab immerhin Tore von Joshua Kimmich und Alexander Pavlovic und Neuzugang Nathaniel Brown feierte sein Debüt im Bayern-Trikot.
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1: Es ist meist nur locker bewölkt, vereinzelt sind Schauer und Gewitter unterwegs. Die Temperaturen sinken auf 20 bis 15 Grad. Tagsüber setzt sich vorübergehend die Sonne durch. Im Laufe des Nachmittags breiten sich Schauer und Gewitter aus. Örtlich drohen sintflutartiger Regen, Hagel und Sturmböen. Die Höchstwerte erreichen zuvor 32 bis 38 Grad. Am Wochenende und auch am Montag wechseln sich längere sonnige Phasen und örtlich kräftige Schauer und Gewitter ab. Es bleibt sehr warm bis heiß.
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1: Es ist meist nur locker bewölkt, vereinzelt sind Schauer und Gewitter unterwegs. Die Temperaturen sinken auf 20 bis 15 Grad. Tagsüber setzt sich vorübergehend die Sonne durch. Im Laufe des Nachmittags breiten sich Schauer und Gewitter aus. Örtlich drohen sintflutartiger Regen, Hagel und Sturmböen. Die Höchstwerte erreichen zuvor 32 bis 38 Grad. Am Wochenende und auch am Montag wechseln sich längere sonnige Phasen und örtlich kräftige Schauer und Gewitter ab. Es bleibt sehr warm bis heiß.
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1: Ich bin Moritz Einzel. Vor dem Hintergrund der neuen Hitzewelle haben die Grünen die Bundesregierung aufgefordert, die Bevölkerung besser zu schützen. Dem Redaktionsnetzwerk Deutschland sagte Fraktionschefin Hasselmann, es brauche eine Hitzeschutzinitiative für Krankenhäuser, Pflegeeinrichtungen und andere sensible Bereiche. Die Aufgaben für den neuen Gesundheitsminister Linnemann lägen auf dem Tisch, so Hasselmann. Die drei CDU-Ministerpräsidenten in den Ostbundesländern rebellieren gegen Teile des Rentenpakets. Sie sehen nicht ein, dass die abschlagsfreie Rente nach 45 Beitragsjahren gestrichen werden soll. Damit stellen sich die Länderchefs aus Sachsen, Sachsen-Anhalt und Thüringen gegen Kanzler Merz. Unterstützung bekommen sie vom Chef des CDU-Sozialflügels Radke. Der sagte, wer 45 Jahre gearbeitet habe, verdiene Respekt und Verlässlichkeit. Bundeswirtschaftsministerin Reiche drängt auf weitere Reformen, um die deutsche Wirtschaft wieder auf Kurs zu bringen. Der Nachrichtenagentur dpa hat Reiche gesagt, man müsse das Reformpaket, das vor dem Sommer beschlossen wurde, unbedingt umsetzen. Das sei ein erster Anfang.
2: Die deutsche Wirtschaft ist nach wie vor unter massivem Druck. Dass wir eine leichte Erhöhung sehen, ist zwar ein gutes Zeichen, reicht aber nicht für einen dauerhaften Ausschwung. Wir scheinen aus einer tiefen Rezessionsphase heraus zu sein. Wenn man sich anschaut, wo dieses Wachstum herkommt, dann ist es getrieben durch die öffentlichen Ausgaben, durch das Sondervermögen.
1: Im Arbeitsmarkt sei Flexibilität nötig, so Reiche, und vor allem müsse man beim Bürokratieabbau vorankommen. Großer Knall im Weltfußball. Der mächtige europäische Verband UEFA hat eine offene Boykottdrohung für FIFA-Weltmeisterschaften ausgesprochen. Hintergrund ist der geplante Investorendeal von FIFA-Chef Infantino. Die UEFA machte in einer Erklärung deutlich, die WM stehe nicht zum Verkauf und sei kein Anlageprodukt.
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1: Es ist meist nur locker bewölkt, vereinzelt sind Schauer und Gewitter unterwegs. Die Temperaturen sinken auf 20 bis 15 Grad. Tagsüber setzt sich vorübergehend die Sonne durch. Im Laufe des Nachmittags breiten sich Schauer und Gewitter aus. Örtlich drohen sintflutartiger Regen, Hagel und Sturmböen. Die Höchstwerte erreichen zuvor 32 bis 38 Grad. Am Wochenende und auch am Montag wechseln sich längere sonnige Phasen und örtlich kräftige Schauer und Gewitter ab. Es bleibt sehr warm bis heiß.
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1: Es ist meist nur locker bewölkt, vereinzelt sind Schauer und Gewitter unterwegs. Die Temperaturen sinken auf 20 bis 15 Grad. Tagsüber setzt sich vorübergehend die Sonne durch. Im Laufe des Nachmittags breiten sich Schauer und Gewitter aus. Örtlich drohen sintflutartiger Regen, Hagel und Sturmböen. Die Höchstwerte erreichen zuvor 32 bis 38 Grad. Am Wochenende und auch am Montag wechseln sich längere sonnige Phasen und örtlich kräftige Schauer und Gewitter ab. Es bleibt sehr warm bis heiß.
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1: Ich bin Moritz Einzel. Gestern ist gleich an mehreren Orten in Deutschland die 40-Grad-Marke geknackt worden. Den höchsten Wert meldete der Deutsche Wetterdienst mit 40,5 Grad aus Bernburg an der Saale in Sachsen-Anhalt. Dahinter folgten 40,4 Grad im bayerischen Kitzingen und 40,2 Grad in Ohlsbach in Baden-Württemberg. Uli Reitinger berichtet.
2: In den drei Bundesländern Sachsen-Anhalt, Bayern und Baden-Württemberg war es in einem Juli noch nie so heiß. Der bundesweite All-Time-Hitzerekord blieb dagegen unangetastet. Er liegt bei 41,8 Grad, gemessen in diesem Jahr Ende Juni in Möckern-Drewitz in Sachsen-Anhalt.
1: Noch einmal in die Schule, Zeugnisse abholen und dann geht's auch für die Schülerinnen und Schüler in Bayern endlich in die Sommerferien. Für eine Woche haben dann in ganz Deutschland alle Schulkinder gleichzeitig frei. Die Hochzeit der Feriensaison. Da wird dann natürlich auch auf den Straßen sehr viel Reiseverkehr sein. Der ADAC spricht vom höchsten Verkehrsaufkommen des gesamten Sommers. Eine Vereinbarung zur Entwaffnung der radikal-islamischen Hamas im Gazastreifen, die hat angeblich der von den USA ins Leben gerufene sogenannte Friedensrat erzielt. Das hat US-Präsident Trump bei Truth Social verkündet. Er sprach von einem entscheidenden Schritt zu dauerhaftem Frieden und Sicherheit. Trump dankte den Vermittlerstaaten Katar, Ägypten und der Türkei. Das ist mal ein Statement von der Europäischen Fußballunion UEFA. Der Verband will künftig Weltmeisterschaften der FIFA boykottieren, sollte der Weltverband nicht von seinen Investorenplänen abkommen. Die WM stehe nicht zum Verkauf und sei auch kein Anlageprodukt, heißt es in einer Erklärung, der sich auch der Deutsche Fußballbund DFB angeschlossen hat. FIFA-Chef Infantino will WM-Anteile an private Investoren verkaufen.
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1: Tagsüber setzt sich vorübergehend die Sonne durch. Im Laufe des Nachmittags breiten sich Schauer und Gewitter aus. Örtlich drohen sintflutartiger Regen, Hagel und Sturmböen. Die Höchstwerte erreichen zuvor 32 bis 38 Grad. Am Wochenende und auch am Montag wechseln sich längere sonnige Phasen und örtlich kräftige Schauer und Gewitter ab. Es bleibt sehr warm bis heiß.
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1: Tagsüber setzt sich vorübergehend die Sonne durch. Im Laufe des Nachmittags breiten sich Schauer und Gewitter aus. Örtlich drohen sintflutartiger Regen, Hagel und Sturmböen. Die Höchstwerte erreichen zuvor 32 bis 38 Grad. Am Wochenende und auch am Montag wechseln sich längere sonnige Phasen und örtlich kräftige Schauer und Gewitter ab. Es bleibt sehr warm bis heiß.
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1: Ich bin Moritz Einzel, guten Morgen. Großer Knall im Weltfußball. Der mächtige europäische Verband UEFA hat eine offene Boykottdrohung für FIFA-Weltmeisterschaften ausgesprochen. Hintergrund ist der geplante Investorendeal von FIFA-Chef Infantino. Die UEFA machte in einer Erklärung deutlich, die WM stehe nicht zum Verkauf und sei kein Anlageprodukt. Die radikal-islamische Hamas im Gazastreifen wird laut US-Präsident Trump vollständig entwaffnet. Der von den USA eingesetzte Friedensrat habe eine entsprechende Vereinbarung erzielt. Dies sei ein wichtiger Schritt auf dem Weg zu dauerhaftem Frieden. Die Hamas hatte es bislang abgelehnt, ihre Waffen abzugeben. Bundeswirtschaftsministerin Reiche drängt auf weitere Reformen, um die deutsche Wirtschaft wieder auf Kurs zu bringen. Der Nachrichtenagentur dpa hat Reiche gesagt, man müsse das Reformpaket, das vor dem Sommer beschlossen wurde, unbedingt umsetzen. Das sei ein erster Anfang.
2: Die Reformen müssen dazu führen, dass sich eine positive Perspektive im Leben eines jeden Einzelnen widerspiegelt. Kommt also der Glaube und die Überzeugung zurück, dass es meinen Kindern einmal besser geht als mir. Kommt diese Reform bei mir an. Diese Zukunftsperspektive, diesen Optimismus wieder hinzubekommen. Dazu braucht es wirklich einen guten Aufschlag im Herbst.
1: Im Arbeitsmarkt sei Flexibilität nötig, so Reiche, und vor allem müsse man beim Bürokratieabbau vorankommen. Die drei CDU-Ministerpräsidenten in den Ostbundesländern rebellieren gegen Teile des Rentenpakets. Sie sehen nicht ein, dass die abschlagsfreie Rente nach 45 Beitragsjahren gestrichen werden soll. Damit stellen sich die Länderchefs aus Sachsen, Sachsen-Anhalt und Thüringen gegen Kanzler Merz. Unterstützung bekommen sie vom Chef des CDU-Sozialflügels Radke. Der sagte, wer 45 Jahre gearbeitet habe, verdiene Respekt und Verlässlichkeit.
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3: Zum Start ins Wochenende gibt's heute bei uns im Freistaat mehr Sonne als Wolken. Nur ganz im Norden, da kann's am Vormittag vielleicht mal noch ein paar Tropfen geben. Ansonsten schaut's sehr gut aus. Dann ab dem Nachmittag und Abend wird's bayernweit ein wenig wolkiger und die Neigung zu teils kräftigen Hitzegewittern nimmt zu. Dazu gibt's schweißtreibende 32 bis 38 Grad. Der Arabella Bayern Wettertrend, morgen dann am Samstag, ein Mix aus Sonne und Wolken, wobei vereinzelte Schauer oder Gewitter dann auch im Laufe des Tages nicht ganz ausgeschlossen sind. Sonntag dann wieder ganz viel Sonne, erst später brodelt's dann wieder direkt an den Alpen, da kann's dann wieder zu Hitzegewittern kommen. Die Temperaturen morgen 25 bis 32 Grad, am Sonntag schon wieder wärmer, 28 bis 34 Grad.
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3: Der doppelte Countdown läuft. Einmal der Countdown zum Wochenende und einmal der Countdown in die Sommerferien. Herrlich. Das feiern wir mit einem sonnigen 90er von Inner Circle und Sweat. Außerdem sind CCR mit dabei, handgemachte Sounds am Freitagmorgen. Und los geht's mit Prince und Kiss. Guten Morgen auf Arabella Bayern. 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
1: Und heute Morgen sind wir auf den Schienen unterwegs, genauer gesagt im Münchner S-Bahn-Netz. Da sind auch schon die echten Frühaufsteher unterwegs. Und für Sarah hat heute ganz unbarmherzig um 3:45 der Wecker geklingelt. Und seit 4:30 ist sie dann schon unterwegs draußen am Bahnsteig. Da wartet sie nämlich auf ihre Bahn. Da wird sie von einem Kollegen nochmal im Zug mitgenommen, um dann zu ihrem eigenen Startpunkt zu kommen. Dann beginnt ihre Schicht. Dort übernimmt sie dann selbst das Steuer als Lokführerin für die S-Bahn München und sorgt dafür, dass die ganzen Pendler und Schüler zum letzten Mal vor den Sommerferien pünktlich ans Ziel kommen. Sarah, vielen Dank für deinen frühen Einsatz auf der Schiene. Hab eine störungsfreie Schicht und später dann einen tollen Feierabend und ein wunderbares Wochenende. Du bist unser früher Arabella Bayernvogel am Freitag und für dich gibt's jetzt Phil Collins, A Groovy Kind of Love. Ganz entspannt rein Richtung Wochenende.

Frankie Goes to Hollywood. Relax, die 80er auf Arabella Bayern. Ja, pack die Badehose ein. Good News von den bayerischen Freibädern. Das Vergleichsportal testberichte.de hat nämlich über 1 Million Bewertungen ausgewertet und Deutschlands größtes Freibad-Ranking aufgestellt. Hey, und Bayern schneidet da richtig stark ab. Gleich 3 bayerische Freibäder haben es mal direkt in die Top 10 von ganz Deutschland geschafft. Und die unangefochtene bayerische Nummer 1 und bundesweit auf einem überragenden 2. Platz ist das Naturbad Aschauer Weiher in Bischofswiesen. Die Besucher schwärmen hier vor allen Dingen von der genialen Bergkulisse, was ich sehr gut verstehen kann, dem sauberen Wasser und der herrlich entspannten Atmosphäre. Glückwunsch geht in den Süden. Ebenfalls ganz vorne an der deutschen Spitze mit dabei das Neukirchener Naturbad auf Platz 5 und das Terrassenbad Frammersbach auf Platz 6. Mega, wir freuen uns mit euch. Also Sachen einpacken, ab ins kühle Nass und den Sommer genießen in den Top-Freibädern in Bayern. Wir wünschen ganz viel Spaß mit Arabella Bayern, Bayerns Musiksender. Und jetzt für euch Tina Turner. What's Love Got to Do With It?

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1: Zum Start ins Wochenende gibt es heute bei uns im Freistaat mehr Sonne als Wolken. Nur ganz im Norden, da kann es am Vormittag vielleicht mal noch ein paar Tropfen geben. Ansonsten schaut es sehr gut aus. Dann ab dem Nachmittag und Abend wird es bayernweit ein wenig wolkiger und die Neigung zu teils kräftigen Hitzegewittern nimmt zu. Dazu gibt es schweißtreibende 32 bis 38 Grad. Der Arabella Bayern Wettertrend, morgen dann am Samstag, ein Mix aus Sonne und Wolken, wobei vereinzelte Schauer oder Gewitter dann auch im Laufe des Tages nicht ganz ausgeschlossen sind. Sonntag dann wieder ganz viel Sonne, erst später brodelt es dann wieder direkt an den Alpen, da kann es dann wieder zu Hitzegewittern kommen. Die Temperaturen morgen 25 bis 32 Grad, am Sonntag schon wieder wärmer, 28 bis 34 Grad. Und jetzt für euch 70er, 80er, 90er mit Milli Vanilli und Baby, Don't Forget My Number. In 24 Sekunden geht's los.
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Die Backstreet Boys, As Long As You Love Me, hier auf Arabella Bayern. Und jetzt muss man sich mal vorstellen, damals in den 90ern, als die Backstreet Boys auch hier bei uns in Deutschland Fuß gefasst haben, wisst ihr was? Da waren die im Vorprogramm. Also quasi die Warm-Upper für DJ Bobo. Sie waren im Vorprogramm von DJ Bobo auf der Bühne. Die Backstreet Boys, ja. Und dann ging es aber alles raketenmäßig schnell und die schossen einfach nur noch nach oben an die Spitze der Charts und haben selbst die Hallen richtig voll gemacht. Gerade gehört As Long As You Love Me hier auf Bayerns Musiksender. Und jetzt für euch, ein Jahrzehnt davor, Paul Young mit Love of the Common People auf Bayerns Musiksender. Schönen Freitag für euch!

Johnny Hates Jazz und Shattered Dreams hier auf Arabella Bayern. Bayerns Musiksender, 5.51 Uhr, 9 Minuten vor 6. Heute geht's erstmal ordentlich sonnig los. Späten nachmittags und abends dann von Westen her Schauer und wirklich kräftige Gewitter mit leichtem Unwetterpotenzial. Das Ganze bei bis zu 38 Grad. Über 6 Millionen Passagiere werden in den nächsten Wochen am Münchner Flughafen erwartet, also Hochbetrieb bei der Landeshauptstadt. In den Ferien dreht der Airport so richtig auf und weitere Auswirkungen der Sommerferien auch auf der Straße. Und was sonst noch wichtig ist, das gibt's um voll von Joshua Heise in den Arabella Bayern Nachrichten. Bis dahin 70er, 80er, 90er. Jetzt mit Tour Fast und Blue Night Shadow.

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3: Ich bin Joshua Heise. Guten Morgen. Noch einmal in die Schule, Zeugnisse abholen und dann geht's heute auch für die Schülerinnen und Schüler in Bayern endlich in die Sommerferien. Für eine Woche haben dann in ganz Deutschland alle Schulkinder gleichzeitig frei. Moritz Einzel berichtet.
4: Da wird dann natürlich auch auf den Straßen in Bayern sehr viel Reiseverkehr sein. Der ADAC spricht vom höchsten Verkehrsaufkommen des gesamten Sommers. Mit den meisten Staus rechnet der Automobilclub heute Nachmittag, morgen Vormittag und am Sonntagnachmittag. Auch auf den bayerischen Flughäfen beginnt die heißeste Zeit des Jahres. Allein der Münchner Airport erwartet in den Ferienwochen deutlich über 6 Millionen Reisende.
3: Mit Markus Söder besucht erstmals ein bayerischer Ministerpräsident die Republik Moldau. Der CSU-Chef kommt heute auf Einladung von Staatspräsidentin Sandu in das kleine, aber geopolitisch überaus gefragte Land zwischen Rumänien und der Ukraine. Es wird erwartet, dass Söder in Chisinau Unterstützung für Moldaus Beitrittsprozess zur EU äußert. Die Europäische Fußballunion UEFA hat ein klares Statement gesetzt. Falls der Weltverband FIFA seine Investorenpläne weiter verfolgt, dann sind die europäischen Teams nicht mehr bei Weltmeisterschaften dabei. Laut FC Bayern-Patron Uli Hoeneß ist so ein Wettbewerb dann für die Tonne. FIFA-Präsident Infantino will WM-Anteile an Investoren verkaufen.
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5: Ja, Endspurt, endlich letzter Schultag vor den Sommerferien und auch beim Wetter ist ordentlich was geboten. Wir starten mit viel Sonnenschein, vormittags bleibt es bis auf einzelne Schauer ganz im Norden trocken. Wer den Ferienauftakt draußen feiern will, sollte das aber früh erledigen. Ab dem späteren Nachmittag ziehen nämlich dichte Wolken auf und es drohen dann auch zum Teil schwere Unwetter mit Starkregen, Hagel und Sturmböen. Dazu schwitzen wir bei 32 bis 38 Grad. Und der Arabella Bayern Wettertrend, morgen ein Mix aus Sonne und Wolken mit leichten Gewitterchancen. Dabei schnaufen wir bei den Temperaturen vorübergehend ein klein wenig durch. Der Sonntag, der bringt wieder reichlich Sonnenschein, nur an den Alpen brodelt es später nochmal. Und zum Start in die erste offizielle Ferienwoche am Montag legt dann die Hitze wieder voll nach mit Werten von bis zu 37 Grad.
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5: 2:06, die wichtigsten Verkehrshinweise aktuell für euch in Bayern. A3 Nürnberg Richtung Passau zwischen Garben, Vilshofen und Eicher vorm Wald. Hier sind es knappe 10 Minuten, die ihr länger braucht. Und wir schauen noch rüber zu den aktuellsten Bayernblitzern. Bobingen, Schwaben, die Augsburger Straße von Bernd gemeldet. Dankeschön dafür. Und außerdem wird noch fotografiert in Rosthal in Mittelfranken in der Fürther Straße. Und das hat uns Katrin durchgegeben. Wenn ihr noch mehr habt, sagt gerne Bescheid. Die Nummer ist kostenlos 0800. 4177177. Dankeschön und kommt gut und sicher ans Ziel.
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5: Ja, was ein Tag, oder? Letzter Schultag, letzter Julitag und natürlich auch letzter Abgabetag für die Steuererklärung. Jetzt beginnt dann das Hoffen auf eine Rückzahlung. Ich drück euch die Daumen. Wir bringen auf jeden Fall jetzt ganz viel Sommer in eure Ohren mit den größten Sommerhits an diesem Tag. Jeden Tag die Extraportion. Jetzt zum Beispiel mit Ricky Martin. Livin' la vida loca. Auf geht's Richtung Wochenende. Das ist der Freitag auf Arabella Bayern.

0: Luftgitarrenrock an diesem Freitagmorgen um 6.10 Uhr, 10 nach 6. Guten Morgen.
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0: Freitag, Endspurt fürs Hitpuzzle. Und da wird es auf jeden Fall heute Morgen richtig spannend, denn wir wollen natürlich wissen, welchen 70er, 80er, 90er Song haben wir diese Woche gesucht? Es geht raus, einem DAB Plus Radio im Arabella Bayern Design. Kann man überall mit hinnehmen, läuft nämlich auch über Akku. 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Und jetzt habt ihr nochmal die letzte Gelegenheit, hier mit reinzustarten in den Jackpot. Es gibt nämlich noch einen letzten Ausschnitt, ein letztes kleines akustisches Puzzleteilchen von unserem gesuchten Wochensong. Und da hören wir mal alle genau hin. Achtung, bitteschön. Das ist aber nett von der Redaktion. Also ich glaube, das könnte vielleicht nochmal helfen. Ne? Also da hat die Redaktion wirklich mal Gas gegeben. Das Ding ist sogar eine ganze Sekunde lang. Hören wir nochmal rein. Ha. Habt ihr eine Idee, was das für ein 70er, 80er, 90er Song sein könnte? Welchen Song suchen wir? Wenn ihr es raus habt, jetzt noch schnell mit dabei sein, jetzt noch in den Jackpot reinhüpfen. Die Telefonnummer 0800 4177 177 oder per Nachricht direkt reinmelden ins Studio. Und zwar über arabella-bayern.de. Auf unserer Homepage, da gibt es oben eine Leiste, da gibt es einen Studio-Chat-Button, den klickt ihr an. Ja, und der Rest passiert fast von alleine. 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Drückt euch die Daumen. Robert Palmer und UB40 jetzt für euch. 6.12 Uhr, morgen.

0: Status Quo und Rockin' All Over the World. 6.18 Uhr, gleich 20 nach 6. Guten Morgen hier auf Arabella Bayern. Bayerns Musiksender. Aktuell 14 Grad in Balderschwang im Allgäu, 20 in Untergriesbach in Niederbayern und 15 in Ebern in Unterfranken. Und heute erwartet uns erstmal auch ganz viel Sonnenschein, wenig Wolken. Aber ab dem Nachmittag, da zieht es sich zu. Da gibt es dann örtlich kräftige Unwetter, auch mit Starkregen, Hagel und Sturm. Mehr dazu und alles, was sonst noch wichtig ist, gibt's um halb von Lisa Nagler im Arabella Bayern News Update. Jetzt allerdings erstmal gibt's Gänsehaut.
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0: Eigentlich war der Song, der jetzt kommt, 1985 nur als allerletzter Ergänzungstrack fürs Album gedacht. So nach dem Motto, das müssen wir irgendwie noch voll kriegen. Am Ende wurde das Teil aber ihr weltweit größter Hit, stürmte Platz 1 der US-Charts und holte sogar den Brit Award. Und die Rede ist von Everybody Wants to Rule the World von Tears for Fears. Und das Geniale ist, die haben es wirklich immer wieder geschafft, den Sound von Platte auch live richtig gut rüberzubringen. Nicht nur soundtechnisch, sondern auch gesangstechnisch. Richtig großes Kino. Deshalb für euch der Arabella Bayern Live-Song des Tages. Tears for Fears, Everybody Wants to Rule the World.

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11: Mit Lisa Nagler, schönen guten Morgen. Noch einmal in die Schule, Zeugnisse holen, letzter Tag im Büro. Für die Schülerinnen und Schüler bei uns in Bayern starten die Sommerferien, für andere der Sommerurlaub. Heißt viel los auf den Straßen im Freistaat. Die größte Reisewelle des Jahres steht an. Genauso an den Flughäfen München, Nürnberg, Memmingen mit teils sogar mehr Passagieren als im Rekordsommer vergangenes Jahr. Es gilt der Katastrophenfall nach dem Waldbrand im Chiemgau in Oberbayern. Hunderte Einsatzkräfte kämpfen in einem Bergwald bei Unterwössen gegen die Flammen. Das Wetter ist nicht günstig durch den immer wieder auffrischenden Wind, das sagt Traunsteins Landrat Danzer. Deshalb wurde auch Hilfe aus Österreich angefordert. Wir bleiben noch bei der Hitze. Über 40 Grad. Diese Marke ist gestern auch wieder im Freistaat geknackt worden. Wieder in Kitzingen, Unterfranken mit 40,4 Grad. Noch etwas heißer war es in Bernburg an der Saale in Sachsen-Anhalt, meldet der Wetterdienst. Der bundesweite Hitzerekord, der liegt bei 41,8 Grad, gemessen Ende Juni, ebenfalls in Sachsen-Anhalt. Immer gut informiert, mehr Nachrichten für Bayern, Deutschland und die Welt dann wieder zur vollen Stunde.
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12: Wer heute am letzten Julitag den Freitag Feierabend im Freien verbringen möchte, der verlegt die Pläne am besten auf den frühen Nachmittag. Denn insgesamt gibt es zwar mehr Sonne als Wolken über den Nachmittag und Abend hin, ziehen dann aber einige Wolken rein und dann gibt es eben abends heftige Gewitter, teilweise mit Unwetterpotenzial. Die Temperaturen erreichen Werte zwischen 32 und 38 Grad. Der Arabella Bayern Wettertrend. Morgen teils längere sonnige Phasen, teils auch mal wolkig. Nachmittags gibt es dann Erholung von den Gewittern. Die Hitze legt eine kleine Pause ein, bevor dann der Sonntag wieder mit viel Sonne übernimmt. Und zum Montag hin gehen dann auch die Temperaturen wieder deutlich nach oben. Und die Sonne strahlt auch wieder wunderbar vom nahezu komplett blauen Himmel.
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12: Um 7:02 die wichtigsten Verkehrshinweise aktuell für euch in Bayern. Und wir starten da auf der A3 Nürnberg Richtung Passau zwischen Oberölsbach und Neumarkt in der Oberpfalz. Hier ist Standstreifen blockiert, defekter LKW. Achtung, könnten noch Personen auf der Fahrbahn sein. Dann die A3 Nürnberg Richtung Passau nochmal zwischen Wörth an der Donau Wiesent und Wörth an der Donau Ost. Hier haben wir 24 Minuten mehr. Und die A3 nochmal Nürnberg Richtung Passau zwischen Garmvilshofen und Eichach vom Wald. Erstaut es sich fast 20 Minuten. Minuten mehr. Menge los dort auf der Strecke. Und dann gucken wir noch zu den aktuellsten Bayern-Blitzern, gemeldet von euch. Dankeschön. In Oberbayern in Grafrath die Graf-Rasso-Straße von Finja. Und dann haben wir noch in Schwaben in Bobingen die Augsburger Straße nochmal von Melli bestätigt. Dankeschön. Wenn ihr noch was habt, Staus und Blitzer, könnt ihr kostenlos melden unter 0800 4177 177. Dankeschön.
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12: Und mit den 90ern von Echt.
13: Denn du trägst keine Liebe in
12: dir. Du trägst keine Liebe in dir. Außerdem Disco Queen Diana Ross.
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12: Und wir starten in die halbe Stunde mit Real Life.
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0: 6:40, 6:20. Guten Freitagmorgen, letzter Julitag. Auf geht's in den Sommerurlaub. Papa hat zum Teil das Auto schon fertig gemacht. Nur noch die Kleinigkeiten kommen dann heute rein. Und dann geht's für viele schon los. Ja, andere freuen sich am Wochenende auf eine Hochzeitsfeier, wo sie eingeladen sind. Oder andere wiederum auch einfach nur auf eine Runde chillen im Garten. Auf geht's ins Wochenende und in die Sommerferien. Und bei euch so?
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0: Marcel aus Starnberg in Oberbayern, bei dir wird's entspannt, ne?
2: Hallo, ich bin der Laurenz und ich freue mich aufs Wochenende, weil es da mal wieder so richtig schön heiß wird und ich so viel Zeit, wie es geht, am See verbringen werde, um dort im Schatten zu liegen und mich abzukühlen.
0: Und bei dir wird's richtig lecker, habe ich gehört, in Regensburg.
3: Ich freue mich aufs Wochenende, weil ich ausschlafen kann und mir endlich mein Lieblingsbananenbrot backen werde.
0: Ja, wunderbar, Jasmin. Da wünsche ich dir ganz, ganz viel Spaß dabei. Habt ein tolles Wochenende.

Eddie Money, Take Me Home Tonight, 6.48 Uhr, 12 Minuten vor 7. Guten Morgen zusammen. Aktuelle Werte 17 Grad in Kolbermoor in Oberbayern, Lichtenberg, Oberfranken 16 und 17 nochmal in Beiersdorf in Mittelfranken. Heute erstmal ein ziemlich sonniger Start, paar harmlose Wolken hier und da, aber zum späteren Nachmittag und Abend hin dann von Westen her mehr Wolken und dann wird es auch ziemlich windig und ungemütlich. Schwere Gewitter drohen dann, Hitzegewitter, hier das Stichwort, also da wird es dann nochmal richtig heftig zugehen. Da solltet ihr dann einiges festzurren, was im Garten vielleicht in den letzten Tagen so ein bisschen einfach nur locker rumstand bei diesem ganz ruhigen sommerlichen Wetter. Jetzt gleich für euch alles, was wichtig ist an diesem Freitagmorgen zum Start ins Wochenende, und zwar

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9: Ich bin Joshua Heise. Guten Morgen. Wenn heute der Gong den Schultag beendet, dann dürfte bei vielen Schülerinnen und Schülern in Bayern die Freude groß sein. Sie starten in die Sommerferien. Angela Kress berichtet.
10: 6 Wochen lang haben Bayerns Schülerinnen und Schüler Ferien. Zum neuen Schuljahr treten dann auch ein paar Neuerungen in Kraft. Zum Beispiel startet schrittweise der Ganztagsanspruch für Grundschülerinnen und Grundschüler erstmal für die ersten Klassen. In anderen Bundesländern sind die Sommerferien übrigens bald schon wieder vorbei. Am 10. August startet in Hessen, Rheinland-Pfalz und im Saarland das neue Schuljahr.
9: Wir alle kennen diese eine Schublade mit alter Technik. Ab heute gilt in der EU das sogenannte Recht auf Reparatur. Das soll Elektroschrott vermeiden und Ressourcen schonen. Für uns Verbraucher heißt das, wir haben jetzt einen Anspruch darauf, dass defekte Geräte gratis oder zu einem angemessenen Preis repariert werden müssen. Das gilt neben Smartphones auch für Fernseher, Waschmaschinen und Geschirrspüler. Die Terrororganisation Hamas wird nach Angaben von US-Präsident Trump vollständig entwaffnet. Darauf soll sich der von ihm gegründete Friedensrat geeinigt haben. Im Gegenzug soll das israelische Militär aus dem besetzten Gazastreifen abziehen. Eine offizielle Bestätigung aus Israel steht noch aus. Auch einen konkreten Zeitplan gibt es noch nicht.
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11: Da, der Belohnungseisbecher zum Zeugnis, der schmilzt heute im Eiltempo. Da muss man wirklich ganz schnell sein. Bayern erlebt am letzten Schultag nochmal Sommer pur. Bis zum Nachmittag scheint meist die Sonne. Wer dann spät nachmittags unterwegs ist und bis zum Abend rein, der könnte aber auch nochmal eine Überraschung erleben. Also bitte unbedingt immer mal den Himmel gut im Auge behalten, denn es ziehen von Westen ein paar Wolken rein und die bringen starke Schauer, teilweise auch unwetterartig mit Starkregen, Hagel und Sturmgefahr mit sich. Topwerte heute 32 bis 38 Grad. Der Arabella Bayern Wettertrend morgen dann am Samstag teils sonnig, teils wolkig. Lokal kann es wieder kräftig gewittern. Am späten Nachmittag setzt sich aber wieder freundlicheres Wetter durch. Und die Werte gehen ein klein wenig zurück morgen. Der Sonntag belohnt uns wieder mit mehr Sonne als Wolken. An den Alpen kann es abends mal krachen. Und am Montag auch wieder ganz viel Sonnenschein. Und die Werte gehen auch wieder nach oben. Dann geht es schon fast wieder Richtung 40 Grad.
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11: Um 7:02 die wichtigsten Verkehrshinweise aktuell für euch in Bayern. A3 Nürnberg Richtung Passau zwischen Rosenhof und Kirchroth, hier liegen wir bei einer Viertelstunde Wartezeit. Dann nochmal die A3 Nürnberg Richtung Passau zwischen Iggensbach und Passau Nord, hier ist es eine gute Viertelstunde. Dann sind wir auf der A6 Heilbronn Richtung Nürnberg zwischen Neuendettelsau und Schwabach West, hier ebenfalls eine Viertelstunde. Und einiges mehr los ist auf der A99, das ist der Autobahnring München Nord Richtung München Südwest zwischen dem Allacher Dreieck und Lochhausen, hier staut es sich aktuell gute 20 Minuten mehr. Dann schauen wir noch rüber zu den aktuellsten Bayern-Blitzern, gemeldet von euch. Vielen Dank dafür. Einmal in Mittelfranken in Rosthal, die Fürther Straße. Das hatte uns der Ralf nochmal bestätigt. Dankeschön. Und außerdem wird fotografiert in Bayerisch Gmein in der Berchtesgadener Straße. Für mehr 0800 4177 177. Dankeschön.
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11: Und ich bin ein bisschen neidisch. Ne? Als Kind musste ich immer darum betteln, dass wir mal meine Musik oder vielleicht mal ein Hörspiel im Auto hören können. Jetzt haben die Kids regelrechte Entertainment Center da im Auto, oder? Wenn es stundenlang auf der Autobahn in den Urlaub geht, da kann jeder seine Musik, sein Hörspiel oder sogar Film sehen. Und was die Großen ja besonders gut ans Ziel bringt, habe ich mir sagen lassen, das sind 70er, 80er und 90er. Auch zum Mitnehmen, weltweit per App. Sucht im App Store einfach nach Arabella Bayern. Und jetzt schicken wir auch schon mal so einen richtig geilen Sommer 80er raus an euch. Warm

0: Hansen, Bob, 7.11 Uhr, gut 10 Minuten nach 7 hier auf Arabella Bayern. Schönen Freitag für euch. Endlich geschafft, oder? Bei uns in Bayern bricht heute der letzte Schultag an. Noch ein paar Stunden durchhalten, Zeugnisse einkassieren und dann ab in die Sommerferien. Und das haben wir mal hier auf Arabella Bayern zum Anlass genommen für eine kleine Zeitreise. Denn manche Lehrersprüche kleben einem ja immer noch fest im Kopf, oder? Zum Beispiel, wenn du gefragt hast, kann ich mal zur Toilette gehen? Und der Lehrer dann nur meinte, ich weiß nicht, ob du kannst, aber du darfst. Und da gab es ja noch viel mehr, ne?
1: Ich beende den Unterricht nicht, der Gong.
2: Das ist auch für mich die letzte Stunde.
3: Der Rest ist Hausaufgabe, wer hört das schon gerne als Kind?
4: Die Stunde ist aus, wenn ich es sage.
5: Ach, dieses in English please, das habe ich ja gehasst.
6: Mein Deutschlehrer hat früher immer gesagt, also das geht in der Uni so auf gar keinen Fall. Und er hatte so Unrecht.
7: Fünf was, Birnen oder Äpfel?
0: Fünf was, Birnen oder Äpfel? Sensationell. Mega Klassiker schon mit dabei. Vielleicht habt ihr ja auch noch ein paar Sprüche von früher im Ohr. Schickt sie doch gerne mal durch per Studio-Chat auf arabella-bayern.de oder per Telefon einfach durchtelefonieren. 0800 4177 177. Die coolsten Lehrersprüche, die wollen wir heute Morgen hören hier von euch. Das hier sind die Rhythmics und Sweet Dreams. Guten Morgen.

Das Thermometer nimmt schon mal Anlauf für einen weiteren heißen Sommertag. Aktuell 18 Grad in Hohenaltheim, in Schwaben, Ingsbach, Niederbayern 18 und nochmal 18 in Lohr am Main in Unterfranken. Es gibt aber auch schon einige Städte, da ist schon mehr als 20 Grad angesagt. Freilassing zum Beispiel in Oberbayern, da liegen wir schon bei 21 Grad. Eine ellenlange Schlange quer durch Nürnberg. Das sagen wir euch heute schon mal voraus hier auf Arabella Bayern. Denn so wird es morgen ausschauen, morgen Nachmittag in Mittelfranken. Denn da gibt es bei der Neueröffnung eines kultigen Dönerladens einen Döner inklusive Ayran für 1 Cent. Nicht 1 Euro, 1 Cent. Was für eine Aktion, oder? Also ich sag mal so, viel Spaß beim Anstehen morgen quer durch Nürnberg ab 14 Uhr in der Regensburger Straße. Lasst's euch schmecken. Und alles, was sonst noch wichtig ist für euren Freitagmorgen, das hat Lisa Nagler für euch um 9:30 im Arabella Bayern News Update. Und ich spiele euch 70er, 80er, 90er. Jetzt mit Slade und Far, Far Away. 7:20 Uhr. Guten Morgen.

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7: Mit Lisa Nagler, schönen guten Morgen. Noch ein letztes Mal Unterricht, dann starten die Sommerferien auch bei uns in Bayern. Bekommen wir auch auf den Autobahnen zu spüren, vor allem ab morgen. Heiß wird's auch an den bayerischen Flughäfen. München, deutlich über 6 Millionen Fluggäste in den kommenden Wochen. Am Airport in Memmingen heben sogar mehr Passagiere ab als im Rekordsommer vergangenes Jahr. Die Lage im Chiemgau in Oberbayern, die bleibt angespannt. Der Wald bei Unterwössen im Bereich der Leckenbergwand brennt immer noch. Es gilt der Katastrophenfall. Hunderte Einsatzkräfte kämpfen in steilem Berggelände gegen die Flammen. Hilfe aus Österreich ist mittlerweile angerückt. Und noch die gute Bayern-Nachricht des Tages. Eine Erfrischungszone, die bekommt die Stadt Augsburg heute und morgen. Am Rathausplatz legt die Berufsfeuerwehr einen speziellen Düsenschlauch aus. Der erzeugt ganz feinen Wassernebel und damit Erfrischung für alle. Und heiße Bereiche rund ums Augsburger Rathaus werden gekühlt. Immer gut informiert, mehr Nachrichten für Bayern, Deutschland und die Welt dann wieder zur vollen Stunde.
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8: Heute geht's nochmal rauf auf 32 bis 38 Grad. Deshalb ist das in Augsburg eine ganz tolle Idee mit diesem Sprühnebel. Da würde ich auch gerne mal durchhüpfen. Ansonsten würde ich euch sagen, sichert euch vor dem Feierabend lieber schon mal so ein bisschen die Gartenmöbel und auch die Markise. Die solltet ihr dann reindrehen. Denn heute, am späten Nachmittag, frühen Abend, da kommt's nach einem ziemlich sonnigen, wunderbaren Tag dann abends doch nochmal zu einigen richtig heftigen Hitzegewittern, teilweise auch mit Unwetterpotenzial und einem sehr, sehr lebhaften Wind. Das wird dann also der Abschluss des heutigen sonnigen Tages. Der Arabella Bayern Wettertrend, das erste Ferienwochenende, bringt Samstag zunächst mal ein leichtes Durchschnaufen bei den Temperaturen. Es gehen etwas runter. Ein Mix aus Sonne und Wolken begleitet das Ganze. Zwischendurch gibt es mal ein Gewitter und zum Abend hin wird es dann wieder schöner. Der Sonntag dann sonnig. Sonnig, von der schönsten Seite zeigt er sich, nur ein paar harmlose Wolken und an den Alpen, da kann es abends mal ein Hitzegewitter geben. Montag erneut ganz viel Sonnenschein und wieder neue Spitzenwerte. Es geht wieder Richtung 40 Grad Marke.
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8: 7:30, die wichtigsten Verkehrshinweise aktuell für euch in Bayern. Wir starten auf der A3 in Nürnberg Richtung Passau zwischen Garmisch-Pilzhofen und Eichach vorm Wald. Hier braucht ihr fast 20 Minuten länger. A6 Heilbronn Richtung Nürnberg zwischen Neuendettelsau und Schwabach West gute 20 Minuten plus an der Stelle. Dann sind wir noch auf der A8 München Richtung Salzburg zwischen Bayern und Irschenberg knappe 10 Minuten und A99 der Autobahnring München Nord Richtung München Südwest zwischen dem Allacher Dreieck und Lochhausen. Auch hier etwa so 10 Minuten Geduld bitte. Dann schauen wir noch rüber zu den aktuellsten Bayern-Blitzern und die bekommen wir immer von euch gemeldet. Da sagen wir nochmal Dankeschön an dieser Stelle. Es wird zum einen fotografiert in Flossenbürg und zwar in der Flosserstraße. Vielen Dank hier an Anja und außerdem haben wir noch einen weiteren Blitzer für euch in Moosburg an der Isar in der Landshuter Straße. Das kam von Uwe. Für mehr sagt gerne Bescheid. Kostenlose Nummer ist die 0800 4177 177. Dankeschön.
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8: Und mit der passenden Musik dazu, damit ihr schon mal so richtig in Stimmung kommt fürs Wochenende, gleich Born to be Alive. Kult 80er von Kim Carnes habe ich auch für euch. Better Davis Eyes.

Noch 20 Minuten. Dann klingelt's nochmal. Und dann ist Ruhe für 6 Wochen. Guten Morgen hier auf Arabella Bayern. Bayerns Musiksender. Letzte Runde Schule. Zeugnisse einsacken, ab in die Ferien. Bestes Gefühl im ganzen Schuljahr oder der Start in die Sommerferien. Aber aufpassen, bitte hier die Brotdose, ne? Die heute wirklich auspacken, ja? Sonst lernt die nämlich in den Ferien laufen. 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

Unwetterpotenzial inklusive Hagel und stürmischen Böen. 15:0, das ist das Ergebnis beim gestrigen Abschlusskick gewesen. Die Bayern nach einem viertägigen Trainingslager am Tegernsee haben sie dann echtes Schützenfest gefeiert gegen den kreisklassigen FC Rottach-Egern. Besonders lustig dabei, nach dem 10:0 blieb erstmal die Anzeigetafel trotz weiterer Tore hängen. Der Stadionsprecher hat es aber souverän gelöst, der hat erstmal durchs Mikro gesagt, keine Sorge, die Anzeigetafel kann schon weiter zählen als 10, aber die Verantwortlichen an den Knöpfen sitzen wahrscheinlich gerade beim Weißbier. Ja, nach ein paar Minuten lief dann die Tafel wieder. Also ich muss sagen, gute Laune bei der Vorbereitung auf die neue Saison der Bayern. Und Ende August geht's dann ja los mit der Bundesliga, mit dem Auftaktspiel gegen Stuttgart. Und alles, was sonst noch wichtig ist für euren Freitagmorgen, für den letzten Julitag 2026, das hat Joshua Heise um voll in den Arabella Bayern Nachrichten. Jetzt erstmal Patrick Hernandez und Born to be Alive.

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12: Ich bin Joshua Heise. Guten Morgen. Meldungen über Stellenabbau wie etwa bei BMW machen im Moment immer wieder Schlagzeilen. Aber wie sieht es im Juli konkret am Arbeitsmarkt aus? Das erfahren wir heute Vormittag. Dann werden die offiziellen Arbeitslosenzahlen veröffentlicht. Fabian Schaffer berichtet.
13: Im Juni waren bundesweit noch rund 2,9 Millionen Menschen arbeitslos gemeldet, etwas weniger als im Monat zuvor, aber mehr als vor einem Jahr. Im Juli steigt die Arbeitslosigkeit dann häufig saisonbedingt an. Viele Firmen sind im Betriebsurlaub und stellen erst danach wieder ein. Außerdem gehen viele Ausbildungen zu Ende und vor allem viele junge Menschen warten auf eine Lehrstelle oder einen Studienplatz.
12: An vielen bayerischen Schulen sieht der heutige Vormittag wohl folgendermaßen aus. Gemeinsam frühstücken, ein Film und später dann endlich die Zeugnisse. Damit haben ab dem Nachmittag für eine Woche alle Bundesländer Sommerferien. Das bedeutet auch Staus, gerade in Richtung Süden. Vor allem morgen werden Urlauber Geduld haben müssen, denn auf dem Fernpass in Tirol wird für mehrere Stunden demonstriert. Die Europäische Fußballunion UEFA lehnt die Investorenpläne von FIFA-Chef Infantino geschlossen ab und droht sogar mit einem WM-Boykott. Das haben die 55 Mitgliedsverbände nach einer Dringlichkeitssitzung mitgeteilt. Auch der Nord- und Mittelamerikanische Fußballdachverband ist gegen Infantinos Vorhaben. Ein Boykott ist hier aber nicht geplant.
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14: Ja, da hat's gerade geklingelt zum letzten Schultag vor den Sommerferien in Bayern. Und auch beim Wetter ist heute ordentlich was geboten. Wir starten mit ganz viel Sonne und kaum Wolken. Und es bleibt auch bis auf vielleicht ein paar Tropfen im Norden erstmal überall trocken. Wer den Ferienauftakt jetzt aber draußen feiern will, der sollte das eher früh erledigen. Ab dem späten Nachmittag ziehen nämlich dichtere Wolken auf von Westen her. Und dann drohen Richtung Abend auch schwerere Unwetter mit Starkregen, Hagel und Sturmböen. Die Topwerte heute 32 bis 38 Grad. Der Arabella-Wahl-Wettertrend, morgen ein Mix aus Sonne und Wolken. Von den Temperaturen her ein bisschen durchschnaufen, es geht ganz leicht zurück. Sonntag wieder mehr Sonne als Wolken, nur an den Alpen nochmal ein Hitzegewitter. Temperaturen ziehen wieder an, das setzt sich dann am Montag mit weiterhin viel Sonnenschein auch sofort.
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14: Um genau 2 Minuten nach 8 die wichtigsten Verkehrshinweise aktuell für euch in Bayern. A3 Nürnberg Richtung Passau Nummer 1 zwischen Metten und Hengersberg hier fast eine Viertelstunde. Und Nummer 2 Nürnberg Richtung Passau auf der A3 zwischen Iggensbach und Passau Nord nochmal 10 Minuten. Dann die A6 Heilbronn Richtung Nürnberg zwischen Neuendettelsau und Schwabach West eine halbe Stunde plus. Und die A73 habe ich auch noch für euch. Nürnberg Richtung Bamberg zwischen dem Kreuz Fürth Erlangen und Erlangen Zentrum. Hier sind es gute 20 Minuten mehr. Und dann noch der Blick rüber zu den aktuellsten Bayern-Blitzern. Gemeldet von euch, Dankeschön. Einmal Niederbayern, Passau, Ziegelstadt von Rainer durchgegeben und in Unterfranken in Würzburg die Gartenstraße. Das kam von André rein. Wenn ihr noch was habt, was wir nicht haben, einfach kurz Bescheid geben. Wir sind ja da und die Nummer ist auch noch kostenlos. 0800 4177 177. Dankeschön.
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14: Ja, was für ein Tag, oder? Letzter Schultag, letzter Julitag. Somit auch letzte Chance, hier die Steuererklärung 2025 abzugeben. Ich drück euch die Daumen, dass es eine Rückzahlung gibt für euch. Jetzt schauen wir aber erstmal aufs Wochenende voraus und dazu drehen wir den Meermusiksommer so richtig auf. Gleich mit Phil Collins und You Can't Hurry Love. Und vorher noch das hier. Los del Rio und Macarena. Morgen!

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1: 8.12 Uhr, gut 10 Minuten nach 8.
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1: Freitags immer die Auflösung und das passt ja heute alles komplett zusammen, oder? Es ist also letzter Schultag, letzter Julitag. Es geht in den neuen Monat und somit auch letzter Tag beim Hitpuzzle. Sensationell, mein innerer Monk ist befriedigt. Und wir haben in dieser Woche Ausschnitte gehört, wie zum Beispiel diesen hier. Oder aber auch... Und an diesen Ausschnitten musstet ihr erkennen, welchen Song wir in dieser Woche beim Hit-Puzzle suchen. Viele haben mitgemacht, einige lagen sozusagen knapp daneben und einige wussten es aber auch irgendwie sofort. Und einer von denen, die es wussten, ist Guido aus Schweig. Guten Morgen.
3: Ja, guten Morgen. Schön, deine Stimme zu hören.
1: Ja, gleichfalls. Menschenskinder, also wenn es ja schon so gut losgeht hier mit so einem Kompliment. Vielen Dank. Guido, geht's dir gut?
3: Ja, mir geht's gut. Ich hoffe, dir auch kurz vor Wochenende.
1: Ja, absolut, natürlich. Wie sollte es anders sein? Jetzt würde es mir aber noch besser gehen, wenn wir gemeinsam, also du und ich, wenn wir gemeinsam das Arabella Bayern Hit-Puzzle auflösen könnten. Kannst du mir sagen, welchen Song wir diese Woche gesucht haben?
3: Ja, kann ich dir sagen. Walking on Sunshine.
1: Von Katrina and the Waves.
3: The Waves.
1: Und genau. Das ist vollkommen richtig. Herzlichen Glückwunsch.
3: Ja, wunderbar. Herzlichen Dank.
1: Guido, da macht sich doch tatsächlich heute ein DAB Plus Radio im Arabella Bayern Design auf den Weg zu dir nach Hause.
3: Ah, da freue ich mich riesig drüber. Herzlichen Dank.
1: Hast du denn was Schönes vor am Wochenende?
3: Ja, wir haben ja in Nürnberg das Bartentreffen. Ich weiß nicht, ob du das kennst. Das ist ja ein großes Open-Air-Konzert mit 200.000 Besuchern. Da werde ich mich wahrscheinlich dahin begeben heute.
1: Dann bist du also einer von 200.000. Das klingt doch hervorragend. Guter Plan. Ganz viel Spaß dabei. Und wir gönnen uns jetzt natürlich die volle Version von Katrina and the Waves mit Walking on Sunshine. Das Ding macht richtig gute Laune.

Gut gelaunt rein Richtung Wochenende, Richtung Sommerferien mit Arabella Bayern, Bayerns Musiksender. Die aktuellen Werte Treuchtling in Mittelfranken 19 Grad, 19 auch in Oberfranken in Coburg und 23 bereits in Pfarrkirchen in Niederbayern. Heute erstmal viel Sonnenschein, ein paar Wolken dazu und später dann am Nachmittag und Abend von Westen her örtlich kräftige Gewitter mit Unwetterpotenzial, Starkregen, Hagel und Sturm. Das hat sich alles für heute angekündigt. Und was sonst noch wichtig ist für euren Start Richtung Wochenende. Das gibt zum Halb von Lisa Nagler im Arabella Bayern News Update. Jetzt erstmal 70er, 80er, 90er mit Roxette, Sleeping in My Car und vorher noch The Police, Every Breath You Take. Morgen!

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16: Mit Lisa Nagler, schönen guten Morgen. Noch ein letztes Mal Unterricht, dann starten die Sommerferien auch bei uns in München und der Region. Bekommen wir auch auf den Autobahnen hier zu spüren, vor allem ab morgen. Heiß wird's auch am Münchner Flughafen mit deutlich über 6 Millionen Fluggästen. Am Flughafen in Memmingen heben in den Sommerferien sogar mehr Passagiere ab als im Rekordsommer vergangenes Jahr. Es gilt der Katastrophenfall nach dem Waldbrand im Chiemgau in Oberbayern. Hunderte Einsatzkräfte kämpfen in einem Bergwald bei Unterwössen gegen die Flammen. Das Wetter ist nicht günstig durch den immer wieder auffrischenden Wind, das sagt Traunsteins Landrat Danzer. Deshalb wurde auch Hilfe aus Österreich angefordert. Wir bleiben noch bei der Hitze. Über 40 Grad. Diese Marke ist gestern auch wieder im Freistaat geknackt worden. Wieder in Kitzingen, Unterfranken mit 40,4 Grad. Noch etwas heißer war es in Bernburg an der Saale in Sachsen-Anhalt, meldet der Wetterdienst. Der bundesweite Hitzerekord, der liegt bei 41,8 Grad, gemessen Ende Juni, ebenfalls in Sachsen-Anhalt. Immer gut informiert, mehr Nachrichten für Bayern, Deutschland und die Welt dann wieder zur vollen Stunde.
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17: Wer an diesem letzten Julitag den Freitag Feierabend im Freien verbringen will, der verlegt die Pläne am besten auf den frühen Nachmittag. Insgesamt wird es zwar sehr sonnig, gibt ein paar Wolken, die unterwegs sind, aber ab dem späteren Nachmittag und frühen Abend, da ziehen dann richtig dichte Wolken auf und die entladen sich dann auch in Form von kräftigen Gewittern und Unwettern, teilweise auch mit Starkregen, Hagel und stürmischen Böen. Deshalb rechtzeitig das Wochenende starten. Vielleicht ein bisschen früher Feierabend machen, wenn denn möglich. Der Arabella Bayern Wettertrend. Morgen gibt es teils längere sonnige Phasen, teils aber auch mal bewölkt. Dann zwischendurch auch mal ein Gewitter möglich. Am späteren Nachmittag Erholung von den Gewittern. Es wird wieder sonniger. Am Sonntag dann auf jeden Fall auch wieder mehr Sonne als Wolken. Und am Montag geht es dann weiter sommerlich mit hohen Temperaturen auch wieder Richtung 40 Grad Marke.
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17: 8:02, die wichtigsten Verkehrshinweise aktuell für euch in Bayern. A3 Nürnberg Richtung Passau, zwischen Metten und Hengersberg Viertelstunde mehr. A6 Heilbronn Richtung Nürnberg, zwischen Neuendettelsau und Schwabach West, hier 25 Minuten plus. Dann die A73 Nürnberg Richtung Bamberg, zwischen Kreuzfurt Erlangen und Erlangen Zentrum, hier knappe 10 Minuten. Und die A99 noch, der Autobahnring München Nord Richtung München Süd, zwischen Haar und Ottobrunn, stockend etwa 10 Minuten plus. Und dann gucken wir noch rüber zu den aktuellsten Bayernblitzern. Dankeschön, Alexandra. Du hast uns in Regensburg in der Oberpfalz die Hartinger Straße gemeldet. Und dann haben wir noch in Unterfranken in Würzburg die Gartenstraße von André. Für mehr 0800 4 177 177. Dankeschön.
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17: Und mit Fleetwood Mac. Don't stop. Außerdem die 90er. Mit den Backstreet Boys. We've got it going on. Und wir starten mit Centerfold. Auf geht's.
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0: einen freuen sich auf den Start in den Sommerurlaub, die anderen auf vielleicht eine Hochzeitsfeier am Wochenende oder vielleicht auch einfach auch nur auf eine Runde chillen im Garten. Und damit guten Morgen hier auf Arabella Bayern um 8.40 Uhr, 20 vor 9. Auf geht's ins Wochenende und in die Sommerferien. Und bei euch so?
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0: Laurenz aus Starnberg in Oberbayern, bei dir wird's ja entspannt, ne?
2: Hallo, ich bin der Laurenz und ich freue mich aufs Wochenende, weil es da mal wieder so richtig schön heiß wird. Mhm. Und ich so viel Zeit, wie es geht, am See verbringen werde, um dort im Schatten zu liegen und mich abzukühlen.
0: Ja, und bei Jasmin, Studentin aus Regensburg in der Oberpfalz, da wird's lecker, habe ich gehört.
3: Ich freue mich aufs Wochenende, weil ich ausschlafen kann und mir endlich mein Lieblingsbananenbrot backen werde.
0: Lecker Bananenbrot, herrlich. Auf jeden Fall bei all dem, was ihr vorhabt, ganz, ganz viel Spaß. Macht euch ein schickes Wochenende. Yeah.

Die aktuellen Werte bei uns in Bayern: 21 Grad in Bad Brückenau und Unterfranken, Neu-Ulm in Schwaben 22 und Eichstätt in Oberbayern 20 Grad. Recht viel Sonnenschein gibt's heute mit ein paar Wolken gepaart und später dann am späten Nachmittag, frühen Abend, da zieht sich's von Westen her richtig zu und dann kann's auch zu heftigen Hitzegewittern kommen mit Starkregen, Hagel und auch Sturmböen. Respekt nach Nürnberg, muss man sagen. Stellt euch mal vor, ihr müsst 3 Tage lang ununterbrochen Posaune spielen. Genau das läuft da nämlich gerade. Und wenn wir jetzt mal auf die Uhr gucken, ja, es ist gleich 9 Uhr, dann sind dann die ersten 24 Stunden geschafft von einem wirklich verrückten Weltrekordversuch. Denn es geht darum, 72 Stunden

vor den Musikerinnen und Musikern. Wir drücken die Daumen aus ganz Bayern und schicken liebe Grüße rüber nach Nürnberg. Durchhalten. Und alles, was sonst noch wichtig ist für euren Freitagmorgen, das gibt's von Joshua Heise um voll in den Arabella Bayern Nachrichten.

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9: Ich bin Joshua Heise. Guten Morgen. Geht das Handy, der Kühlschrank oder die Waschmaschine kaputt, haben wir ab heute das Recht auf Reparatur. Eine entsprechende EU-Richtlinie sieht vor, dass Ersatzteile und/oder Reparaturen gratis oder zu angemessenen Preisen angeboten werden müssen. Das Ziel: Elektroschrott vermeiden und Ressourcen schonen. Die Regel gilt nur für neu gekaufte Ware. In Bayern gibt's heute Zeugnisse. Da stellt sich manchmal die Frage, wie gehe ich am besten mit schlechten Noten um? Hier hilft die sogenannte Zeugnistelefonie. Helen Martin weiß, was es damit auf sich hat.
10: Das ist ein kostenloses Beratungsangebot von den Behörden. Und in diesen Schulberatungsstellen arbeiten besonders geschulte Lehrkräfte, aber auch Schulpsychologinnen und Psychologen. Und da können sich eben Schülerinnen und Schüler melden, aber auch Eltern, wenn es Fragen oder Sorgen zum Zeugnis gibt. Also zum Beispiel schlechte Noten, vielleicht geht's ums Sitzenbleiben, die Schule wechseln oder auch einfach darum, wie Eltern und Kinder gut übers Zeugnis sprechen können.
9: Die Telefonnummer findet sich auf schulberatung.bayern.de. Die FIFA hat auf die Boykottdrohung der UEFA reagiert und ihre Investorenpläne verteidigt. Der Weltverband beteuert, niemand verkaufe den Fußball. Die geplante Tochtergesellschaft solle nur sicherstellen, dass alle Mitgliedsverbände von kommerziellen Chancen profitieren. Die UEFA und der Kontinentalverband CONCACAF lehnen die Pläne weiter ab.
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11: Heute viel Sonnenschein, ein paar Wolken, die sich dazu gesellen. Alles erstmal noch weitgehend harmlos. Dann aber ab dem späten Nachmittag von Westen her einige dickere Wolken. Und die bringen auch so ein bisschen was Ungemütliches mit sich. Denn da warten dann einige heftige Hitzegewitter auf uns. Teilweise mit Starkregen, Hagel und auch Sturmgefahr. Temperaturen heute maximal 32 bis 38 Grad. Und der Arabella Bayern Wettertrend morgen am Samstag teils sonnig, teils wolkig. Lokal kann es auch nochmal gewittern. Spätnachmittag setzt sich aber wieder freundlicheres Wetter durch und die Werte gehen morgen mal ganz kurz etwas zurück. Sonntag wird es dann schon wieder wärmer, mehr Sonne als Wolken, nur noch an den Alpen mal ein Hitzegewitter am Abend und auch am Montag geht es dann richtig schön sommerlich weiter mit weiterhin steigenden Temperaturen dann nochmal.
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11: Um 9:02 die wichtigsten Verkehrshinweise aktuell für euch in Bayern. A3 Nürnberg Richtung Passau zwischen Metten und Hengersberg. Da dauert es knapp 20 Minuten länger. Und die A99 noch, der Autobahnring München Nord Richtung München Süd. Zwischen Haar und Ottobrunn braucht ihr eine Viertelstunde länger. Das ist also quasi die Ruhe noch vor dem Sturm. Denn am Wochenende wird es garantiert richtig heiß zugehen. Und darum verdoppeln wir auch ab heute Mittag unsere Arabella Bahn Verkehrszentrale für euch, damit ihr gut und sicher ans Ziel kommt. Und dann schauen wir noch rüber zu den aktuellsten Bayern-Blitzern. Vielen Dank Ines fürs Durchgeben. In Kulmbach in Oberfranken die Spitzenpfeilstraße und in Niederbayern in Straubing der Schanzelweg von Timo. Habt ihr noch mehr gesehen? Gerne melden. 0800 4177 177. Die Nummer ist kostenlos. Dankeschön.
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11: Und ich bin ein bisschen neidisch, muss ich ganz ehrlich sagen, weil als Kind musste ich immer so ein bisschen darum betteln im Auto, dass man mal meine Musik anmacht oder ein Hörspiel im Auto hören, ne? Jetzt haben die Kids ja echt so richtige Entertainment Center im Auto, ne? Stundenlang auf der Autobahn, bestens entertained, da kann jeder seine Musik hören, sein Hörspiel oder sogar Filme sehen. Wahnsinn, oder? Ja, und was bringt die Großen gut ans Ziel, die vorne sitzen? Na klar, 70er, 80er, 90er, auch zum Mitnehmen, weltweit per App, sucht im App Store und im Google Play Store nach Arabella Bayern. Und wir drehen den Mehrmusik-Sommer jetzt nochmal auf mit Whitney Houston, I Wanna Dance With Somebody und mit Bellini, Samba de Janeiro. 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

0: Whitney Houston. I wanna dance with somebody. 9:11 Uhr, gut 10 Minuten nach 9. Ja, endlich geschafft, oder? Letzter Schultag und damit ab in die Sommerferien. Und da haben wir uns gedacht, wir machen mal so eine kleine Zeitreise. Weil es gibt ja so Lehrersprüche, die immer noch ganz fest im Kopf verankert sind, oder? Wenn man so ein bisschen rumkramt. Zum Beispiel, wenn du gefragt hast, kann ich mal zur Toilette gehen? Und der Lehrer dann meinte, ich weiß nicht, ob du das kannst, aber du darfst. Oh, gähn, oder? Dann gab's ja noch viel mehr.
1: Ich beende den Unterricht nicht, der Gong.
2: Das ist auch für mich die letzte Stunde.
3: Der Rest ist Hausaufgabe, wer hört das schon gerne als Kind?
4: Die Stunde ist aus, wenn ich es sage.
5: Ach, dieses in English please, das habe ich ja gehasst.
6: Mein Deutschlehrer hat früher immer gesagt, also das geht in der Uni so auf gar keinen Fall. Und er hatte so Unrecht.
7: Fünf was, Birnen oder Äpfel?
0: Fünf was, Birnen oder Äpfel, genau. Oder auch, was ich auch sehr, sehr gut fand und was mich auch an die Schule erinnert hat, ist dieses in English. Please. Sehr, sehr gut. Da waren ja schon mega Klassiker mit dabei. Einer meiner Klassiker, der mir noch so einfällt, ist so: Runter vom Mattenwagen. Vielleicht habt ihr noch ein paar Sprüche, die euch so in den Sinn kommen. Lasst mich gerne wissen. Machen wir nachher nochmal eine kleine Runde. Schickt's rein 0800 4177 177 oder per Studio-Chat-Button findet ihr auf arabella-bayern.de. Jetzt für euch Aretha Franklin und Freeway of Love. Guten Morgen!

lockerlässig rein in die letzten Stunden vorm Wochenende mit Lionel Richie und Sela. 24 Grad bereits in Plattling in Niederbayern, 26 in Zirndorf in Mittelfranken und Nabburg in der Oberpfalz, 25 Grad. Viel Sonne heute den Tag über, ein paar harmlose Wolken. Zunächst harmlos, ab dem späten Nachmittag gibt's dann aber und in den frühen Abend hinein unwetterartige Gewitter und böigen Wind dazu. Das kann schon mal richtig ungemütlich werden, aber bis dahin haben wir auf jeden Fall einen schönen Sommertag vor uns. Und morgen ellenlange Schlange quer durch Nürnberg, das wird garantiert so sein, denn in Mittelfranken freuen sich alle auf die Neueröffnung eines Kultdönerladens mitten in Nürnberg und da gibt's nämlich einen Döner inklusive Ayran für 1 Cent, nicht 1 Euro, 1 Cent, was für eine Aktion, oder? Also ich sag mal so, viel Spaß beim Anstehen, morgen ab 14 Uhr in der Regensburger Straße in Nürnberg und alles, was sonst noch wichtig ist für euren Freitag. Das gibt's um 20:30 von Lisa Nagler im Arabella Bayern News Update. Vorher noch 70er, 80er, 90er. Jetzt mit AC/DC und Highway to Hell.

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11: Mit Lisa Nagler. Schönen guten Morgen. Noch ein letztes Mal Unterricht, dann starten die Sommerferien auch bei uns in München und der Region. Bekommen wir auch auf den Autobahnen hier zu spüren, vor allem ab morgen. Heiß wird's auch am Münchner Flughafen mit deutlich über 6 Millionen Fluggästen. Am Flughafen in Memmingen heben in den Sommerferien sogar mehr Passagiere ab als im Rekordsommer vergangenes Jahr. Es gilt der Katastrophenfall nach dem Waldbrand im Chiemgau in Oberbayern. Hunderte Einsatzkräfte kämpfen in einem Bergwald bei Unterwössen gegen die Flammen. Das Wetter ist nicht günstig durch den immer wieder auffrischenden Wind, das sagt Traunsteins Landrat Danzer. Deshalb wurde auch Hilfe aus Österreich angefordert. Wir bleiben noch bei der Hitze. Über 40 Grad. Diese Marke ist gestern auch wieder im Freistaat geknackt worden. Wieder in Kitzingen, Unterfranken mit 40,4 Grad. Noch etwas heißer war es in Bernburg an der Saale in Sachsen-Anhalt, meldet der Wetterdienst. Der bundesweite Hitzerekord, der liegt bei 41,8 Grad, gemessen Ende Juni, ebenfalls in Sachsen-Anhalt. Immer gut informiert, mehr Nachrichten für Bayern, Deutschland und die Welt dann wieder zur vollen Stunde.
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12: Heute geht's temperaturtechnisch nochmal so richtig gut zur Sache. Wir erwarten Werte von 32 bis 38 Grad in der Spitze. Wer heute zum Feierabend ein bisschen draußen sitzen möchte, der sollte vielleicht ein bisschen früher Feierabend machen, denn es ist tatsächlich so, dass es am späten Nachmittag und frühen Abend etwas ungemütlich werden könnte. Von Westen her auf jeden Fall ziehen mal einige Wolken auf und die bringen uns zum Teil heftige Hitzegewitter mit, zum Teil auch mit Sturmböen, Hagel und Starkregen. Bis dahin wird es ein richtig schöner Sommertag. Und der Arabella Bayern Wettertrend, das Ferienwochenende bringt uns morgen zunächst leichtes Durchschnaufen. Bei den Temperaturen geht etwas zurück, nicht so ganz prügelheiß. Ein Mix aus Sonne und Wolken, einzelne Gewitter. Ab dem Nachmittag verziehen sich die Gewitter und dann wird es nochmal freundlicher. Sonntag mehr Sonne als Wolken. Das gleiche gilt für Montag und dann steigen auch die Werte nochmal weiter an.
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12: Die Ruhe vor dem Sturm, so kann man es glaube ich sagen, weil wir haben nur zwei Meldungen aktuell für euch. Einmal die A3 Nürnberg Richtung Passau zwischen Metten und Hengersberg, Viertelstunde mehr. Und ebenfalls eine Viertelstunde gibt es auf der A99, das ist der Autobahnring München Nord Richtung München Süd zwischen Haar und Ottobrunn. Da staut es sich. Und weil es heute dann später richtig voll wird, verdoppeln wir dann auch unsere Verkehrszentrale für euch, dass ihr die wichtigsten Informationen auf dem Weg Richtung Urlaub bekommt. Und die aktuellsten Bayernblitzer gibt es auch bei uns. Dank euch, muss man ja sagen an der Stelle. Vielen Dank fürs Melden. Einmal in Unterfranken, in Würzburg, die Gartenstraße. Das geht raus an André, der Dank. Und dann haben wir noch in der Oberpfalz, in Regensburg, die Hartinger Straße von Alexandra. Für mehr sagt einfach Bescheid. Kostenlose Nummer 0800 4177 177. Danke euch, kommt gut ans Ziel.
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12: Und mit Natalie Cole und ihrem Pink Cadillac. Außerdem Vaya con Dios. Hey, na, na, na. Und wir legen los mit Sir Rod Stewart. Auf geht's.
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Das Vergleichsportal testberichte.de hat 1 Million Bewertungen ausgewertet und Deutschlands größtes Freibad-Ranking aufgestellt. Und Arabella Bayern freut sich mit euch gemeinsam, denn Bayern schneidet richtig stark ab. Gleich 3 bayerische Freibäder haben es direkt in die Top 10 in ganz Deutschland geschafft. Und die unangefochtene Nummer 1 in Bayern und bundesweit auf einem super genialen 2. Platz ist das Naturbad Aschauer Weiher in Bischofswiesen. Die Besucher schwärmen hier natürlich von der genialen Bergkulisse, dem sauberen Wasser und der herrlich entspannten Atmosphäre. Ebenfalls ganz vorne mit dabei bei der deutschen Spitze das Neukirchener Naturbad auf Platz 5 und das Terrassenbad Frammersbach auf Platz 6. So, und jetzt haben wir uns gedacht, wenn wir das nur erzählen, ist ja doof. 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Und dazu 70er, 80er, 90er. Jetzt mit Weiher con Dios und hey!

0: Lehrerinnen und Lehrer hier auf Arabella Bayern. So nach dem Motto, das ist auch für mich die sechste Stunde oder ich beende den Unterricht, nicht das Klingeln. Oder aber auch, ich weiß nicht, ob du auf die Toilette kannst, aber du darfst. Oder sowas wie, runter vom Mattenwagen. Oder aber auch, in English please. Und unter anderem hat sich auch Christian vom Bodensee gemeldet mit folgendem Spruch.
1: Jetzt habe ich es eigentlich schon dreimal gesagt. Heute endlich Eiern Schnabe.
0: Ja, und er hat noch dazu geschrieben, dass das sein Lehrer ganz, ganz oft gesagt hat. Und vor allen Dingen, das Lustigste war wohl auch daran, dass er das dann auch schon zum 10. Mal gesagt hat, obwohl er es eigentlich zum 3. Mal meinte. Aber natürlich ganz, ganz coole Erinnerungen von euch allen. Vielen Dank an dieser Stelle für all eure Einsendungen hier. Und liebe Grüße natürlich auch zu dir, Christian, an den Bodensee. Und jetzt geht's hier gleich weiter mit Cora Weidner für euch ab 10 Uhr. 70ern, 80ern, 90ern. Euch einen fantastischen Start in die Sommerferien und ins Wochenende.

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11: Ich bin Joshua Heise. Heute ist für viele der Tag, an dem sie ihre Steuererklärung abgeben müssen. Experten raten, sich an den Stichtag zu halten, denn es droht mehr als nur eine Mahnung. Thomas Bremser berichtet.
12: Wer seine Steuererklärung zu spät abgibt, muss mit einem Zuschlag rechnen. Der beträgt 0,25% der festgesetzten Steuer, mindestens aber 25 Euro pro verspäteten Monat. Wer die Erklärung zeitnah nachreicht oder aktiv Kontakt mit dem Finanzamt aufnimmt, kann die Zuschläge oft reduzieren oder ganz verhindern.
11: An vielen bayerischen Schulen sieht der heutige Vormittag wohl folgendermaßen aus. Gemeinsam frühstücken, ein Film und später dann endlich die Zeugnisse. Damit haben ab dem Nachmittag für eine Woche alle Bundesländer Sommerferien. Das bedeutet auch Staus, gerade in Richtung Süden. Vor allem morgen werden Urlauber Geduld haben müssen, denn auf dem Fernpass in Tirol wird für mehrere Stunden demonstriert. Die Löhne von Auszubildenden in Tarifbetrieben sind im letzten Jahr stärker gestiegen als allgemeine Gehälter. Laut der gewerkschaftlichen Hans-Böckler-Stiftung stiegen die Azubi-Gehälter in 20 ausgewählten Tarifbranchen um durchschnittlich 6,7, die regulären Tariflöhne nur um 2,6%. Die meisten Tarif-Azubis bekommen im ersten Lehrjahr mehr als 1.000 Euro. Bei Verhandlungen in Kairo ist angeblich eine vollständige Entwaffnung der Hamas vereinbart worden. Das berichtet US-Präsident Trump auf seinem Online-Sprachrohr. Im Gegenzug soll Israel seine Truppen aus dem besetzten Gazastreifen abziehen. In den nächsten 2 Wochen soll dazu ein genauer Zeitplan veröffentlicht werden. Die Hamas hat laut US-Kreisen dem Deal zugestimmt. Aus Israel kam bisher nichts.
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13: Selbst nackert schlafen hilft bei den Temperaturen nichts mehr. Erstmal gibt's heute in Bayern weiter nochmal ganz viel Sonne. Nur hier und da ziehen ein paar Wolkenfelder durch, bevor sich später über den Bergen und Hügeln Quellwolken bilden. Und dann kann's am Nachmittag und Abend stellenweise auch richtig ordentlich krachen. Mit einzelnen, teils kräftigen Schauern und Gewittern bei heißen 33 bis 38 Grad. Der Start ins Wochenende ist morgen dann auch unbeständig, auch mit Schauern und Gewittern. Dazwischen kommt aber auch immer mal wieder länger die Sonne raus. Später werden die Schauer und Gewitter teils kräftiger, mit Starkregen, mit Hagel, stürmischen Böen bei nur noch 27 bis 33 Grad. Und am Sonntag gibt es dann einen Sonnen- und Wolkenmix. Dazu vor allem über den Bergen einzelne kräftige Schauer und Gewitter bei ähnlichen Temperaturen.
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14: Schönen Vormittag, Andi hier aus der Arabella Bayern Verkehrszentrale mit den wichtigsten Verkehrshinweisen aktuell für euch in Bayern. Und wir schauen auf die A93 Hof Richtung Weiden. Hier hat's gekracht zwischen Weiden Nord und Weiden West, ein Unfall. Hier sind auch Personen auf der Fahrbahn unterwegs und der Unfall blockiert eigentlich nur den Standstreifen, aber deswegen trotzdem aufpassen auf die Personen, die da unterwegs sind. Weiter geht's auf der A3 Nürnberg Richtung Passau. Hier haben wir 5 Kilometer Stau zwischen Metten und Hengersberg. Hier verliert ihr eine Viertelstunde und nochmal eine Viertelstunde mehr braucht ihr heute auf der A9 München Richtung Nürnberg zwischen Manching und Lending ebenfalls 5 Kilometer Stau. Gute Fahrt und alle aktuellen Staus auch immer in der kostenlosen Arabella Bayern App.
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13: Um euch durch den hoffentlich allerletzten Arbeitstag vor dem großen Sommerurlaub zu bringen, gibt's bei uns heute die besten Sommersongs. Immer zum Start in die neue Stunde. Damit wir schon ein bisschen auf Italien, auf Griechenland, Spanien oder auch Balkonien eingestimmt werden. Egal, wo es für euch hingeht. Das ist der Mehrmusiksommer auf Arabella Bayern. Zum Beispiel mit Gypsy Kings jetzt und Volare.
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1: Eine laue Sommernacht am See mit Open-Air-Kino. Das gibt es ab morgen an der Seepromenade in Bad Wiessee am oberbayerischen Tegernsee. Bei den Sunset-Filmnächten gibt's Klassiker wie Der Fluch der Karibik, Dirty Dancing, Grease ist auch außerdem zu sehen. Filmschauen im Liegestuhl oder auf der Picknickdecke von morgen bis Montag. Los geht's jeweils um 20 Uhr. Der Eintritt ist frei und das ist wirklich das Allerbeste an allem. Und wenn plötzlich Ritter durch die Straßen ziehen, Gaukler jonglierend den Weg versperren und der Duft von Bratwurst und Met in der Luft liegt, dann ist in Hilpoltstein Burgfest. Von heute bis einschließlich Montag verwandelt sich die mittelfränkische Stadt in ein kunterbuntes Mittelalterspektakel. Gleichzeitig ist es auch ein Volksfest. Ein Highlight ist auf jeden Fall das große Festspiel mit Umzug zu Ehren der Pfalzgräfin. Das ist am Sonntag um 13.30 Uhr. Da schlüpft dann die gesamte Stadt in Gewänder des 17. Jahrhunderts. Und was im August sonst noch so bei uns in Bayern los ist, das lest ihr auf arabella-bayern.de. Und jetzt kommt gut durch den hoffentlich letzten Arbeitstag vor den Sommerferien zusammen mit Joe Cocker und Jennifer Warrens, Up Where We Belong.

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11: Da wurde der Hitzerekord in Bayern gestern nicht geknackt, hat sich aber auf jeden Fall so angefühlt. Heute auch wieder 33 bis 38 Grad heiß. Dazu viel Sonne in Bayern. Im Laufe des Tages wachsen dann vor allem über den Bergen und Hügeln größere Quellwolken in den Himmel. Heißt, später sind auch einzelne, teils kräftige Schauer und Gewitter drin. Am Wochenende kühlt es dann ein wenig ab, es wird wechselhafter. Der Samstag startet schon mit Schauern und Gewittern. Zwischendurch lässt sich aber auch die Sonne blicken. Im Tagesverlauf kann es dann kräftiger werden mit Starkregen, mit Hagel, stürmischen Böen bei Temperaturen zwischen 27 und 33 Grad. Der Sonntag bringt dann einen freundlicheren Sonne-Wolken-Mix, aber vor allem in Alpennähe sind auch einzelne, teils kräftige Gewitter möglich.
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12: Schönen Vormittag, ich bin Ingmar aus der Arabella Bayern Verkehrszentrale, aktuell mit den wichtigsten Meldungen von Bayerns Straßen. Schauen wir zuerst auf die B20 Richtung Straubing, und zwar zwischen der Ausfahrt A3 und Parkstetten. Achtung, hier ein liegen gebliebenes Fahrzeug, deswegen aufpassen. Weiter dann auf der A6 Nürnberg Richtung Pilsen, und zwar zwischen Altdorf und Ahlfeld. Der Standstreifen aktuell blockiert durch eine ungesicherte Unfallstelle, hier auch Achtung. Und dann der längste Stau aktuell auf der A9 München Richtung Nürnberg, zwischen und Denkendorf. Hier sind es 8 Kilometer Stau, Zeitverlust bei 25 Minuten. Ich wünsche euch eine gute Fahrt und alle aktuellen Staus findet ihr auch immer in unserer kostenlosen Arabella Bayern App.
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0: So klingen die 90er hier auf Arabella Bayern um 10:45. Letzter Schule- oder Arbeitstag vor den großen Sommerferien für viele und man merkt sofort, die Vorfreude ist riesig. Die Konzentration ist eher so mittel und im Kopf sind eh schon alle am See, im Freibad oder mit dem Eis in der Hand unterwegs. Hier kommt der passende Soundtrack dazu. Die Pointer Sisters auf Arabella Bayern und I'm so excited.
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9: Ich bin Stefan Schütz. In Bayern sind im Juli gut 5000 Menschen mehr arbeitslos geworden als noch im Juni. Insgesamt sind es jetzt gut 318.000. Das teilte die Bundesagentur für Arbeit in Nürnberg mit. Die Arbeitslosenquote liegt bei gut 4%, nahezu unverändert. Im Vergleich zum Vorjahr sind es gut 6000 Arbeitslose mehr. Deutschlandweit sind mehr als 3 Millionen Menschen ohne Job. Geht das Handy, der Kühlschrank oder die Waschmaschine kaputt, haben wir ab heute das Recht auf Reparatur. Damit setzt Deutschland eine EU-Richtlinie um, die vorsieht, dass Ersatzteile oder auch Reparaturen gratis oder zu angemessenen Preisen angeboten werden müssen. Das Ziel, Elektroschrott vermeiden und Ressourcen schonen, die Regel gilt nur für neu gekaufte Ware. Im Chiemgau kämpfen Einsatzkräfte weiter gegen einen Waldbrand bei Unterwössen. Das Landratsamt Traunstein hat deswegen gestern den Katastrophenfall ausgerufen. Hunderte Einsatzkräfte und mehrere Hubschrauber sind im Einsatz. Wegen der hohen Waldbrandgefahr in Bayern sollen in Mittelfranken und Niederbayern Luftbeobachter nach neuen Feuern Ausschau halten. Tausende Migranten sind in den letzten Tagen in der spanischen Exklave Ceuta in Nordafrika angekommen, nun auch in der zweiten Exklave Melilla. Die Auffangszentren in Ceuta sind laut dem Regionalpräsidenten komplett überlastet. Um die Situation unter Kontrolle zu bringen, ist das Militär entsandt worden.
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10: Zum Start in die Sommerferien. Überwiegend Sonne, nur vereinzelt mal so ein paar Wolkenfelder. Später wird die Luft aber unruhiger. Besonders über den Bergen und Hügeln bilden sich Quellwolken. Daraus können dann einzelne, teils kräftige Schauer und Gewitter entstehen. Bei schwachem Wind und heißen 33 bis 38 Grad heute über Bayern verteilt. Am Samstagmorgen geht es unbeständig los in den Tagen mit Schauern und Gewittern. Aber es gibt auch längere sonnige Abschnitte. Später wird es teils dann nochmal kräftig mit Starkregen, Hagel und stürmischen Böen. Dazu 27 bis 33 Grad. Am Sonntag wechseln sich Sonne und Wolken ab. Über den Bergen sind einzelne kräftige Schauer und Gewitter aber möglich.
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11: Schönen Vormittag, ich bin Ingmar aus der Arabella Bayern Verkehrszentrale. Aktuell habe ich 2 Meldungen für euch. Einmal auf der A3 Würzburg Richtung Frankfurt zwischen Goldbach und Aschaffenburg Ost. Achtung, ein defekter LKW auf dem linken Fahrstreifen, der deswegen aktuell blockiert. Und dann schauen wir noch auf die A9 München Richtung Nürnberg. Der längste Stau immer noch zwischen Manching und Denkendorf, 12 Kilometer. Zeitverlust hier bei einer halben Stunde. Ich wünsche euch eine gute Fahrt und alle aktuellen Staus findet ihr auch immer in unserer kostenlosen Arabella Bayern App.
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10: Ob ihr einen Städtetrip macht, zur Oma um die Ecke fahrt, nach Amerika rüberfliegt oder nach Kroatien runterfahrt, wir sind bei euch, Leute, auch im Urlaub. Ladet euch einfach kostenlos unsere Arabella Bayern App runter. Da sind die 70er, 80er und 90er sogar am Strand mit dabei. Zum Beispiel dieser Sommersong hier, das ist Karoma und Lambada für euren hoffentlich letzten Arbeitstag.

0: nach 11. Die Zeugnisse in den bayerischen Schulen wurden schon übergeben oder werden jetzt dann übergeben. Unterricht passiert heute ganz bestimmt nicht mehr. Und für ganz viele laufen gerade die allerletzten Minuten, bis endlich 6 Wochen Sommerferien sind. Und genau passend dazu wollten wir von euch wissen, an welchen unnötigen Lehrer- oder Lehrerinnenspruch von früher erinnert ihr euch bis heute? Unsere Arabella-Reporterinnen, die haben in der Bamberger Innenstadt mal nachgefragt.
1: Ich beende den Unterricht, nicht der Gong.
2: Das ist auch für mich die letzte Stunde.
3: Der Rest ist Hausaufgabe, wer hört das schon gerne als Kind?
4: Die Stunde ist aus, wenn ich es sage.
5: Ach, dieses in English please, das habe ich ja gehasst.
6: Mein Deutschlehrer hat früher immer gesagt, also das geht in der Uni so auf gar keinen Fall. Und er hatte so Unrecht.
7: 5 Waschbirnen oder Äpfel?
0: Ja, und ich kenne alle davon. Die müsst ihr jetzt erstmal 6 Wochen nicht hören, liebe Schülerinnen und Schülerinnen. Oder sagen, falls ihr Lehrer oder Lehrerin seid.

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14: Beim Abkühlen in den nächsten Tagen passt bitte auf euch auf. Immer raus aus dem Wasser, wenn es gewittert, gell? Heute erstmal viel Sonne, nur ab und zu ein paar Wolken mit dabei. Im Laufe des Tages bauen sich dann aber über den Bergen und Hügeln Quellwolken auf und später kann es lokal auch kräftige Schauer und Gewitter geben. Was den Wind angeht, der bleibt eher schwach. Nur in Gewitternähe kann es dann richtig böig werden, bei sehr heißen 33 bis 38 Grad. Der Samstag, der wird nicht ganz stabil. Es geht mit Schauern und Gewittern los. Dazwischen gibt es aber auch sonnige Phasen. Im weiteren Verlauf muss man örtlich mit kräftigen Gewittern, Starkregen, Hagel und stürmischen Böen rechnen bei 27 bis 33 Grad. Am Sonntag bleibt es dann sommerlich mit Sonne und Wolken, dazu vor allem über den Bergen einzelne, teils kräftige Schauer und Gewitter.
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15: Schönen Vormittag, ich bin Ingmar aus der Arabella Bayern Verkehrszentrale mit den wichtigsten Meldungen aktuell von Bayerns Straßen. Schauen wir zuerst auf die A3 Würzburg Richtung Frankfurt zwischen Weibersbrunn und Aschaffenburg Ost. 3 Kilometer Stau, Zeitverlust bei 48 Minuten. Dann weiter auf die A8 Salzburg Richtung München zwischen Neukirchen und Traunstein. Der linke Fahrstreifen aktuell blockiert. Achtung, eine ungesicherte Unfallstelle und auch Personen auf der Fahrbahn. Hier also aufpassen. Und dann der längste Stau aktuell auf der A9 München Richtung Nürnberg zwischen Langenbruck und Denkendorf. 11 Kilometer sind es hier, Zeitverlust bei 50 Minuten. Ich wünsche euch eine gute Fahrt und alle aktuellen Staus findet ihr auch immer in der kostenlosen Arabella Bayern App.
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bringt uns mit Whoops Now durch den Nachmittag auf Arabella Bayern. Und Bayern ist komplett im Ferienmodus. Heute ist der letzte Schultag. 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Wo geht's hin? Was können wir uns als Familie in den nächsten Wochen Schönes gönnen? 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
13: Ich bin Stefan Schütz. Immer häufiger werden Musik-Streaming-Dienste mit Musik geflutet, die per KI erstellt worden ist. Jetzt hat ein Gericht in München ein Urteil gesprochen, das die Rechte von Künstlerinnen und Künstlern stärken soll. Es geht um das US-Unternehmen Suno. Damit können Nutzer ohne Einwilligung der Urheber Lieder erstellen, die dem Original sehr nahe kommen. Das Gericht untersagt das, Suno kann aber gegen das Urteil vorgehen. Die Zahl der Arbeitslosen in Bayern ist im Juli im Vergleich zum Vormonat leicht gestiegen auf rund 318.000 Menschen. Vor einem Jahr waren es gut 6.000 Arbeitslose weniger zu diesem Zeitpunkt, Oliver Urbanke berichtet.
14: Viele Unternehmen gehen in die Sommerpause, stellen oft erst danach wieder neu ein. Gleichzeitig gehen Ausbildungen zu Ende und Schülerinnen und Schüler suchen nach ihrem Abschluss erst noch nach der passenden Stelle oder dem Studienplatz. Die gute Nachricht, auch wenn es rund 6.000 Arbeitslose mehr gibt als im Vorjahresmonat, spricht das IFO-Institut davon, dass sich der Arbeitsmarkt gerade etwas stabilisiert.
13: Der Deutsche Gewerkschaftsbund macht Druck beim Thema Hitzeschutz am Arbeitsplatz. DGB-Chefin Fahimi sagte der Rheinischen Post, man müsse jetzt tätig werden. Mehr Hitzetage bedeuten mehr gesundheitliche Belastung und höhere Unfallgefahr. Besonders für Leute, die draußen oder unter Zeitdruck arbeiten. Sie nannte zum Beispiel Pflegekräfte, Paketboten oder Einsatzkräfte. Ihre Forderung an die Bundesregierung, handeln statt tatenlos zuzusehen. 2 Jahre gibt's das Selbstbestimmungsgesetz jetzt und über 28.000 Menschen in Deutschland haben seitdem ihren Geschlechtseintrag und Vornamen geändert. Die Queerbeauftragte der Regierung Koch zieht eine positive Bilanz. Für viele sei damit endlich ein selbstbestimmtes Leben möglich.
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15: Selbst nackert schlafen hilft bei den Temperaturen nichts mehr. Erstmal gibt's heute in Bayern weiter nochmal ganz viel Sonne. Nur hier und da ziehen ein paar Wolkenfelder durch, bevor sich später über den Bergen und Hügeln Quellwolken bilden. Und dann kann's am Nachmittag und Abend stellenweise auch richtig ordentlich krachen. Mit einzelnen, teils kräftigen Schauern und Gewittern bei heißen 33 bis 38 Grad. Der Start ins Wochenende ist morgen dann auch unbeständig, auch mit Schauern und Gewittern. Dazwischen kommt aber auch immer mal wieder länger die Sonne raus. Später werden die Schauer und Gewitter teils kräftiger. Mit Starkregen, mit Hagel, stürmischen Böen bei nur noch 27 bis 33 Grad. Und am Sonntag gibt es dann einen Sonne- und Wolkenmix. Dazu vor allem über den Bergen einzelne kräftige Schauer und Gewitter bei ähnlichen Temperaturen.
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5: Schönen Mittag, ich bin Ingmar aus der Arabella Bayern Verkehrszentrale. Aktuell 3 Problemautobahnen. Zuerst die A3 Würzburg Richtung Frankfurt und zwar zwischen Weibersbrunn und Goldbach. 6 Kilometer Stau sind es hier, Zeitverlust bei 1 Stunde. Dann auf der A8 München Richtung Salzburg zwischen Velden und Siegsdorf West. 13 Kilometer Stau aktuell, Zeitverlust hier bei 40 Minuten. Und in der Gegenrichtung zwischen Weihern und dem Kreuz München Süd 14 Kilometer stockend, Zeitverlust hier bei 30 Minuten. Dann schauen wir noch auf die A9 München Richtung Nürnberg. Die Problemautobahn heute zwischen Langenbruck und Denkendorf 14 Kilometer Stau. Das Ganze zieht sich schon über den Vormittag und morgen. Zeitverlust hier bei 45 Minuten. Ich wünsche euch eine gute Fahrt und alle aktuellen Staus gibt es auch immer in der kostenlosen Arabella Bayern App.
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15: Das schönste Geräusch des Sommers früher und jetzt in diesen Minuten an diversen Schulen bei uns in Bayern. 6 Wochen Sommerferien. Liebe Schüler und Schülerinnen bei uns, habt ihr euch verdient und an alle Eltern. Einmal tief durchatmen, es sind ja nur 6 Wochen. Spaß. Wir starten mit dem Sommersong in die neue Stunde hier auf Arabella Bayern. Das ist Holiday von Madonna.

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1: Halbzeit, Leute. Der Arbeitstag ist zur Hälfte geschafft. 11:45 aktuell. Und gerade heute, am letzten Schultag vor den Sommerferien, fühlt sich das doch noch besser an. Den nächsten Song, den wünscht sich übrigens die Sandra aus Erding für ihre Tochter Lena. Die ist seit einer Stunde ganz offiziell schon im Ferienmodus und schon daheim, schreibt sie, während die Mama leider noch arbeiten muss. Und genau deshalb schickt sie ihr über Arabella Bayern schon mal den kleinen Sommerferiengruß. Ist das nicht süß? Hier sind Madness mit Our House auf Arabella.

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11: Da wurde der Hitzerekord in Bayern gestern nicht geknackt, hat sich aber auf jeden Fall so angefühlt. Heute auch wieder 33 bis 38 Grad heiß. Dazu viel Sonne in Bayern. Im Laufe des Tages wachsen dann vor allem über den Bergen und Hügeln größere Quellwolken in den Himmel. Heißt, später sind auch einzelne, teils kräftige Schauer und Gewitter drin. Am Wochenende kühlt es dann ein wenig ab, es wird wechselhafter. Der Samstag startet schon mit Schauern und Gewittern. Zwischendurch lässt sich aber auch die Sonne blicken. Im Tagesverlauf kann es dann kräftiger werden mit Starkregen, mit Hagel, stürmischen Böen bei Temperaturen zwischen 27 und 33 Grad. Der Sonntag bringt dann einen freundlicheren Sonne-Wolken-Mix, aber vor allem in Alpennähe sind auch einzelne, teils kräftige Gewitter möglich.
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12: Schönen Mittag, Andi hier aus der Arabella Bayern Verkehrszentrale mit den wichtigsten Verkehrshinweisen aktuell für euch in Bayern. Und so langsam legt der Verkehr los, das große Rennen Richtung Italien. Wer ist zuerst am Gardasee heute? Wir schauen auf die A7 Füssenreute Richtung Würzburg zwischen Altenstadt an der Iller und Langenau. 23 Kilometer stockender Verkehr, Zeitverlust hier bei knapp 40 Minuten. Fast eine Dreiviertelstunde länger braucht ihr auf der A8 München Richtung Salzburg zwischen Bernau am Chiemsee und Traunstein-Siegsdorf Ost. 15 Kilometer staut sich's hier. Und dann haben wir nochmal 11 Kilometer Stau auf der A9 München Richtung Nürnberg zwischen Langenbruck und Denkendorf. Auch hier braucht ihr 40 Minuten länger. Gute Fahrt und alle aktuellen Staus auch immer in der kostenlosen Arabella Bayern App.
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0: um diesen Freitag noch durchzustehen auf Arabella Bayern. Und dann wartet erstmal nur noch Sommer, oder? Die Kiddies sind schultechnisch wahrscheinlich größtenteils heute schon befreit. Und an die Eltern, den letzten Arbeitstag vorm Urlaub, den schafft ihr auch noch. Und dann heißt es nur noch Sommer genießen, später aufbleiben, Eis essen, rausgehen, nix müssen. Und genauso klingt auch der nächste Song. Eddie Grant und Gimme Hope, Joanna.
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10: Ich bin Stefan Schütz. Das Landgericht München hat der Musikverwertungsgesellschaft GEMA im Streit um KI-Lieder Recht gegeben. Das US-Unternehmen Suno darf bestimmte Musikwerke nicht ohne Einwilligung der GEMA vervielfältigen. Das gilt auch für das Training der künstlichen Intelligenz. Claudia Wächter berichtet.
11: Konkret geht's um Atemlos, Daddy Cool und andere Songs. Mit diesen Liedern und mit Hilfe von KI hat das Tool neue Songs generiert. Aber die, sagt die GEMA, unterscheiden sich kaum vom Original. Stimmt nicht, sagt die Gegenseite, und die Songs würden noch nicht abgespeichert. Doch das Gericht hat nun das Urheberrecht gestärkt, auch von deutschen Künstlern. Die US-Firma kann allerdings noch Berufung einlegen.
10: In Bayern sind im Juli gut 5.000 Menschen mehr arbeitslos geworden als noch im Juni. Insgesamt sind es jetzt gut 318.000. Das teilte die Bundesagentur für Arbeit mit. Die Arbeitslosenquote liegt bei gut 4%, nahezu unverändert. Im Vergleich zum Vorjahr sind es gut 6.000 Arbeitslose mehr. Deutschlandweit sind mehr als 3 Millionen Menschen ohne Job. Geht das Handy, der Kühlschrank oder die Waschmaschine kaputt, haben wir ab heute das Recht auf Reparatur. Damit setzt Deutschland eine EU-Richtlinie um, die vorsieht, dass Ersatzteile und/oder Reparaturen gratis oder zu angemessenen Preisen angeboten werden müssen. Das Ziel: Elektroschrott vermeiden und Ressourcen schonen. Die Regel gilt nur für neu gekaufte Ware. Waldbrände halten Südeuropa weiter in Atem. Auf Kreta facht starker Wind die Flammen immer wieder neu an. In der Türkei sind mehr als 3.500 Feuerwehrleute im Einsatz bei rund 170 Bränden. Die meisten sind wohl unter Kontrolle. In Frankreich und Spanien entspannt sich die Lage. Dort konnten Zehntausende Menschen wieder in ihre Häuser zurückkehren.
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12: Zum Start in die Sommerferien. Überwiegend Sonne, nur vereinzelt mal so ein paar Wolkenfelder. Später wird die Luft aber unruhiger. Besonders über den Bergen und Hügeln bilden sich Quellwolken. Daraus können dann einzelne, teils kräftige Schauer und Gewitter entstehen. Bei schwachem Wind und heißen 33 bis 38 Grad heute über Bayern verteilt. Am Samstagmorgen geht es unbeständig los in den Tag mit Schauern und Gewittern. Aber es gibt auch längere sonnige Abschnitte. Später wird es teils dann nochmal kräftig mit Starkregen, Hagel und stürmischen Böen. Dazu 27 bis 33 Grad. Am Sonntag wechseln sich Sonne und Wolken ab. Über den Bergen sind einzelne kräftige Schauer und Gewitter aber möglich.
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13: Schönen Mittag, ich bin Ingmar aus der Arabella Bayern Verkehrszentrale und das sind aktuell die wichtigsten Meldungen von Bayerns Straßen. Auf der A7 Würzburg Richtung Fulda zwischen Bad Kissingen und Bad Brückenau Volkers 7 Kilometer Stau aktuell, Zeitverlust bei 30 Minuten. Und in der Gegenrichtung auf der A7 Füssen Richtung Würzburg zwischen Altenstadt an der Iller und Langenau 23 Kilometer stockend, Zeitverlust hier bei 45 Minuten. Dann weiter noch auf die A9 München Richtung Nürnberg zwischen Manching und Denkendorf zieht sich schon über den ganzen Mittag und Vormittag. 12 Kilometer Stau sind es aktuell, Zeitverlust bei 40 Minuten. Ich wünsche euch eine gute Fahrt. Wenn ihr im Stau steht, dann ganz, ganz viel Geduld. Und alle aktuellen Staus findet ihr auch immer in der kostenlosen Arabella Bayern App.
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12: Nur noch mal zur Erinnerung, heute ist der Abgabetermin für die Steuererklärung fürs Jahr 2025. Also theoretisch. Kommt gut durch den Freitag auf Arabella Bayern. Mit den schönsten Sommersongs, das ist Luna und Bailando.

Es ist Freitag, es ist Sommer, die Sonne scheint, der letzte Schultag oder Arbeitstag vor den Ferien. Besser wird's, glaube ich, kaum. Und passend dazu habe ich hier die gute Bayern-Nachricht des Tages. In Abensberg in Niederbayern, da kehrt auf dem Gillermoos eine echte Tradition zurück. Das frühere Jungbräufestzelt startet ab diesem Jahr als Holledauer Festhalle neu durch mit heimischer Brauerei. Bayerische Küche gibt's natürlich, eigenem Bio-Festbier und dem Plan, dass sich Familien, Stammtische und auch ganz normale Volksfestfans das Ganze halt auch noch leisten können. Los geht's dann beim Gillermoos Anfang September, aber, und deswegen erzähle ich es auch überhaupt, schon heute Abend gibt's in Abensberg im Schlossgarten eine Bierprobe zum Bio-Festbier mit dem ersten Vorgeschmack. Also besser kann man, glaube ich, kaum in die Sommerferien starten. Nur so als Tipp, falls ihr heute noch nichts vorhabt. Und hier geht's weiter mit Maxi Priest. Wild World ist das für euren Freitagnachmittag.

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12: Beim Abkühlen in den nächsten Tagen passt bitte auf euch auf. Immer raus aus dem Wasser, wenn es gewittert, gell? Heute erstmal viel Sonne, nur ab und zu ein paar Wolken mit dabei. Im Laufe des Tages bauen sich dann aber über den Bergen und Hügeln Quellwolken auf und später kann es lokal auch kräftige Schauer und Gewitter geben. Was den Wind angeht, der bleibt eher schwach. Nur in Gewitternähe kann es dann richtig böig werden, bei sehr heißen 33 bis 38 Grad. Der Samstag, der wird nicht ganz stabil. Es geht mit Schauern und Gewittern los. Dazwischen gibt es aber auch sonnige Phasen. Im weiteren Verlauf muss man örtlich mit kräftigen Gewittern, Starkregen, Hagel und stürmischen Böen rechnen bei 27 bis 33 Grad. Am Sonntag bleibt es dann sommerlich mit Sonne und Wolken, dazu vor allem über den Bergen einzelne, teils kräftige Schauer und Gewitter.
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13: Schönen Mittag, ich bin Ingmar aus der Arabella Bayern Verkehrszentrale und das ist aktuell los auf den Straßen in Bayern. Schau mal zuerst auf die A3, Nürnberg Richtung Passau, zwischen Schwarzach und Hengersberg, 8 Kilometer Stau, Zeitverlust hier bei einer halben Stunde. Dann weiter auf die A7, Füssen Richtung Würzburg, zwischen Altenstadt an der Iller und Langenau immer wieder Stau und stockender Verkehr. Im gesamten Streckenverlauf auf mehr als 25 Kilometer Länge, Zeitverlust hier bei knapp unter einer Stunde. Und dann noch die A9 München Richtung Nürnberg zwischen dem Kreuz Neufahren und der Raststätte Fürholzen Ost. Der linke Fahrstreifen aktuell blockiert. Hier gab es einen Unfall. Ich wünsche euch eine gute Fahrt und alle aktuellen Staus gibt's auch immer in der kostenlosen Arabella Bayern App.
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0: 35 Jahre alt ist der Song. Ten Sharp und You hier auf Arabella Bayern von 1991. Ich habe einen kleinen Wochenendtipp von meinem Kollegen Uli Floll für euch im Gepäck. Der hat diese Woche eigentlich Urlaub hier bei uns. Der moderiert aber morgen mit Kollege Dominik in Diesen am Ammersee in Oberbayern. Und da findet was ganz, ganz Besonderes zum 700. Geburtstag des Marktes statt.
1: Und das wird äußerst legendär. Große Traditionen in Diesen am Ammersee Westufer, das legendäre Fischerstechen.
2: Es findet nur alle paar Jahre statt und jetzt pünktlich zur 700-Jahr-Feier werden die Boote und die Lanzen rausgeholt. 16 Teilnehmerinnen und Teilnehmer und wir sind natürlich gespannt, wer am Ende auf den Planken stehen bleibt und der Fischerstecherkönig vom Ammersee wird.
1: Und wir freuen uns auf alle, die vorbeikommen. Los geht's um 15.30 Uhr.
0: Ja, schaut's ruhig mal vorbei beim Fischerstechen bei den zwei in Diesen am Ammersee und sagt den zwei liebe Grüße von mir.

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13: Ich bin Stefan Schütz. Verbraucherinnen und Verbraucher haben jetzt das Recht auf Reparatur von Geräten. Das entsprechende Gesetz ist heute in Kraft getreten. Fiona Reinhardt berichtet.
14: Ob Waschmaschinen, Handys oder E-Bikes, wer elektrische Geräte herstellt, ist mit dem neuen Gesetz dazu verpflichtet, die Produkte während der üblichen Lebensdauer zu reparieren, und zwar zu einem angemessenen Preis. Außerdem müssen die Geräte ab jetzt so gebaut werden, dass man sie auch reparieren kann. Vor allem Smartphones wurden ja zuletzt häufig so hergestellt, dass sich der Akku gar nicht austauschen lässt.
13: Innerhalb von 24 Stunden sollen viel mehr Menschen in die spanische Exklave Ceuta gekommen sein als bisher angenommen. Die Behörden sprechen von über 40.000, Medien von 50.000, die sich in der EU ein besseres Leben erhoffen. Die EU-Kommission hat Spanien angeboten, die Grenzschutzagentur Frontex zu entsenden. Die Feuerwehr macht bei den Waldbränden in den Chiemgauer Alpen gute Fortschritte. Das Feuer hat sich kaum weiter ausgebreitet, nur vereinzelt gab es kleinere Ausbrüche am Rand des Brandgebiets. Ein Feuerwehrsprecher zeigt sich vorsichtig optimistisch, heute weitere große Fortschritte zu machen. Seit Mittwochabend kämpfen Einsatzkräfte am Berggipfel bei Unterwössen gegen die Flammen. Immer häufiger gibt es auf Streaming-Seiten Musik, die per KI erstellt worden ist. Jetzt hat ein Gericht in München ein Urteil gesprochen, das die Rechte von Künstlerinnen und Künstlern stärken soll. Es geht um das US-Unternehmen Suno. Damit können Nutzer ohne Einwilligung der Urheber Lieder erstellen, die dem Original sehr nahe kommen. Das Gericht untersagt das. Suno kann gegen das Urteil vorgehen.
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15: Selbst nackert schlafen hilft bei den Temperaturen nichts mehr. Erstmal gibt's heute in Bayern weiter nochmal ganz viel Sonne. Nur hier und da ziehen ein paar Wolkenfelder durch, bevor sich später über den Bergen und Hügeln Quellwolken bilden. Und dann kann's am Nachmittag und Abend stellenweise auch richtig ordentlich krachen. Mit einzelnen, teils kräftigen Schauern und Gewittern bei heißen 33 bis 38 Grad. Der Start ins Wochenende ist morgen dann auch unbeständig, auch mit Schauern und Gewittern. Dazwischen kommt aber auch immer mal wieder länger die Sonne raus. Später werden die Schauer und Gewitter teils kräftiger, mit Starkregen, mit Hagel, stürmischen Böen bei nur noch 27 bis 33 Grad. Und am Sonntag gibt es dann einen Sonne- und Wolkenmix. Dazu vor allem über den Bergen einzelne kräftige Schauer und Gewitter bei ähnlichen Temperaturen.
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16: Schönen Mittag, ich bin Ingmar aus der Arabella Bayern Verkehrszentrale mit den wichtigsten Meldungen aktuell von Bayerns Straßen. Schauen wir zuerst auf die A7 Füssen Richtung Würzburg zwischen Altenstadt an der Iller und Niederstotzingen. 22 Kilometer staut sich's hier, immer wieder stockend, immer wieder steht ihr auch. Zeitverlust insgesamt bei 50 Minuten. Dann weiter auf die A93 Holledau Richtung Regensburg zwischen dem Dreieck Saalhaupt und Regensburg Nord. 14 Kilometer Stau, Zeitverlust hier bei 45 Minuten. Und dann noch auf die A99 Autobahnring München, und zwar auf der Westumfahrung Richtung Norden zwischen dem Dreieck München Südwest und Freiham Mitte. Hier der Standstreifen blockiert. Es gab nämlich einen Unfall mit einem LKW.
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15: Um euch durch diesen hoffentlich allerletzten Arbeitstag vor den großen Sommerferien zu bringen, gibt's bei uns heute die besten Sommersongs. Immer zum Start in die neue Stunde. Und damit wir schon ein bisschen auf Italien, Griechenland, Spanien oder Balkonien eingestimmt sind, egal wo es für euch hingeht, gibt's den Meermusiksommer auf Arabella Bayern. Das ist Lou Bega und Mambo No.

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1: Ritter, Feuershows und echtes Mittelalter-Feeling ab heute auf der Burg Grabenstein in Oberfranken. Bis Sonntag erlebt ihr da wieder den großen Mittelaltermarkt mit Schaukämpfen, Feldschlachten, Handwerk, Händlern, Puppentheater für Kiddies und Feuershows am Abend. Heute noch bis 22 Uhr geöffnet, morgen und am Samstag von 10 bis 22 Uhr, am Sonntag dann von 10 bis 19. Tickets an der Tageskasse für Erwachsene 14 Euro, für Kinder dann 7 Euro. Und ab heute wird wieder eine uralte Legende im oberpfälzischen Furt im Wald zum Leben erweckt. Ab heute findet der bekannte Drachenstich statt, das älteste Volksschauspiel Deutschlands. Das wird von heute bis Mitte August dann gezeigt. Tickets gibt es online ab 33 Euro. Das Drachenstichfest mit Vergnügungspark startet dann am 8. August. Und was in Niederbayern oder im Allgäu so los ist, das lest ihr einfach nach auf arabella-bayern.de oder auch in unserer App. Kommt gut durch den Freitagnachmittag mit Kim Wilde. Das ist Campodia.

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10: Da wurde der Hitzerekord in Bayern gestern nicht geknackt, hat sich aber auf jeden Fall so angefühlt. Heute auch wieder 33 bis 38 Grad heiß. Dazu viel Sonne in Bayern. Im Laufe des Tages wachsen dann vor allem über den Bergen und Hügeln größere Quellwolken in den Himmel. Heißt, später sind auch einzelne, teils kräftige Schauer und Gewitter drin. Am Wochenende kühlt es dann ein wenig ab, es wird wechselhafter. Der Samstag startet schon mit Schauern und Gewittern. Zwischendurch lässt sich aber auch die Sonne blicken. Im Tagesverlauf kann es dann kräftiger werden mit Starkregen, mit Hagel, stürmischen Böen bei Temperaturen zwischen 27 und 33 Grad. Der Sonntag bringt dann einen freundlicheren Sonne-Wolken-Mix, aber vor allem in Alpennähe sind auch einzelne, teils kräftige Gewitter möglich.
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11: Schönen Nachmittag, ich bin Ingmar aus der Arabella Bayern Verkehrszentrale und das ist aktuell los auf den Straßen in Bayern. Einige Staus, zum Beispiel auf der A3 Würzburg Richtung Passau, zwischen Erlangen-Tennenlohe und dem Kreuz Nürnberg, 13 Kilometer, Zeitverlust hier bei 50 Minuten. Das ist aber auch der längste Stau aktuell in Bayern. Dann weiter auf die A3. Würzburg Richtung Frankfurt und zwar zwischen Aschaffenburg West und Stockstadt. Achtung, hier aktuell Gegenstände auf der Fahrbahn. Der linke Fahrstreifen ist deswegen blockiert. Und dann weiter auf die A9 München Richtung Nürnberg zwischen dem Kreuz Neufahren und der Raststätte Fürholzen Ost. Auch der linke Fahrstreifen blockiert. Hier gab es aber einen Unfall. Es staut sich dementsprechend auch zurück. Ich wünsche euch eine gute Fahrt und alle aktuellen Staus gibt's auch immer in der kostenlosen Arabella Bayern App.
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8: Ich bin Stefan Schütz. Wer in einem Betrieb mit Tarifvertrag lernt, verdient deutlich mehr als noch vor ein paar Jahren. Im Schnitt sind die Ausbildungsvergütungen 2025 im Schnitt um fast 7% gestiegen, Claudia Wächter berichtet.
9: Für die meisten bedeutet das, schon im ersten Lehrjahr gibt's mehr als 1.000 Euro pro Monat. Azubis sollen möglichst auf eigenen Beinen stehen, heißt das Ziel der Gewerkschafter. Aber es gibt auch große Unterschiede. Gut verdienen Azubis zum Beispiel im öffentlichen Dienst, in der Pflege, aber auch in der Baubranche. Im Friseurhandwerk dagegen gibt's deutlich weniger.
8: Wer Waschmaschine, Kühlschrank, TV oder Handy lieber reparieren statt wegwerfen möchte, findet jetzt Hilfe. Die neue Webseite reparieren-statt-wegwerfen.de vermittelt direkt passende Werkstätten in der Nähe. Hintergrund ist das neue Recht auf Reparatur. Laut einer Studie haben zwar 44% der Verbraucherinnen und Verbraucher davon gehört, die genauen Regeln kennen aber die wenigsten. In Bayern sind im vergangenen Jahr rund 20.350 Ehen geschieden worden. Laut Behörden fast gleich viele wie im Vorjahr, aber deutlich weniger als im Rekordjahr 2003. Da gab es fast 30.000 Scheidungen. Meist beantragen Frauen diese Trennung. Bei einem Viertel der Fälle gibt es ein gemeinsames minderjähriges Kind. Das Landgericht München hat den KI-Musikgenerator Suno zur Unterlassung, Auskunft und Schadenersatz verurteilt. Geklagt wurde gegen das US-Unternehmen, weil es geschützte Lieder ohne Erlaubnis zum Training seiner KI genutzt hat. Das Gericht sah darin klare Urheberrechtsverstöße. Verhandelt wurde nur über 6 Lieder, das Urteil dürfte aber weit darüber hinaus wirken. Suno prüft eine Berufung.
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10: Viel trinken, Leute. Wir trocknen so schnell aus bei dem Wetter. Am besten auch mal was ohne Alkohol, gell? Heute kriegen wir in Bayern erstmal noch sehr viel Sonne. Mehr Sonne als Wolken ab und das bei richtig heißem Sommerwetter. Am späten Nachmittag und Abend wird's dann aber vor allem von Südwesten her ungemütlich. Da ziehen einzelne kräftige Schauer und Gewitter auf. Örtlich sogar mit Unwettergefahr durch Starkregen, Hagel und Sturmböen. Dazu ist auch abseits der Gewitter der Wind zeitweise ziemlich böig unterwegs bei Höchstwerten von 32 bis 38 Grad. Dann schauen wir aufs Wochenende. Am Samstagmorgen gibt es einen Mix aus Sonne und Wolken, bevor im Laufe des Tages regional wieder kräftige Schauer und Gewitter durchziehen können. Temperaturen gehen leicht runter, bleiben aber sommerlich heiß mit 26 bis 33 Grad. Und am Sonntag übermorgen wird es dann wieder oft sonnig. Später sind vor allem Richtung Alpen und vereinzelt auch anderswo Schauer und Gewitter möglich.
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11: Schönen Nachmittag, Andi aus der Arabella Bayern Verkehrszentrale hier mit den wichtigsten Verkehrshinweisen aktuell für euch in Bayern. Und ich kann euch nur sagen, plant definitiv mehr Zeit ein, egal wo ihr unterwegs seid. Die Leute sind unterwegs in die Ferien und das spürt man an den Staus. Die längsten haben wir gerade, zum Beispiel auf der A3 Würzburg Richtung Passau, zwischen dem Kreuz Fürth-Erlangen und dem Kreuz Nürnberg. 15 Kilometer Stau, ihr braucht eine Dreiviertelstunde länger. Fast 50 Minuten Zeit verliert ihr auf der A9 München Richtung Nürnberg zwischen Manching und Denkendorf. 11 Kilometer staut sich's hier. Und 9 Kilometer Stau haben wir nochmal auf der A93 Holledau Richtung Regensburg. Zwischen dem Dreieck Saalhaupt und Regensburg Nord verliert ihr 40 Minuten. Gute Fahrt und alle aktuellen Staus auch immer in der kostenlosen Arabella Bayern App.
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10: 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Zum Beispiel dieser Sommersong hier. Das ist Passion Fruit mit The Rigga Digga Ding Dong Song.

Sobald es draußen so heiß ist wie heute, gibt es ja eigentlich nur noch zwei Zustände. Entweder ihr sucht Schatten oder direkt das nächste Freibad oder den See. Passend zu diesen Hitzetagen gibt es jetzt ein neues Freibad-Ranking für 2026 mit richtig guten Nachrichten für Bayern. Ausgewertet wurden über 1 Million Online-Bewertungen zu mehr als 2000 Freibädern in ganz Deutschland. Und Bayern schneidet richtig krass ab, sage ich euch. Am besten bei uns in Bayern abgeschnitten hat das Naturbad Aschauer Weiher in Bischofswiesen in Oberbayern. Das ist nicht nur das bestbewertete Freibad im Freistaat, sondern landet bundesweit sogar auf Platz 2. Gelobt werden dort vor allem die wunderschöne Bergkulisse, die ist auch traumhaft, die gepflegte Anlage und dass es da so schön familienfreundlich ist. Und auch noch zwei andere landen unter den Top 10 deutschlandweit. Das Neukirchener Naturbad in der Oberpfalz und das Terrassenbad Frammersbach in Unterfranken. Viel Spaß beim Baden am ersten Sommerferientag. Und zwar mit Depeche Mode und I Just Can't Get Enough.

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10: Mit Sebastian Uhl, grüß Gott. Ab in den Urlaub. Mit den Sommerferien hat die größte Reisewelle des Jahres begonnen. Am Münchner Flughafen werden alleine an diesem Wochenende bis zu 400.000 Passagiere erwartet. Vorher online einchecken kann viel Zeit sparen. Auch auf den Straßen wird einiges los sein. Wer kann, fährt antizyklisch, also früh morgens oder spät abends. Die Bahnstrecke Nürnberg-Regensburg ist wegen Sanierungsarbeiten monatelang gesperrt gewesen. Kurz vor der Wiederfreigabe am Wochenende gibt's gute Nachrichten. Die Kosten dafür könnten niedriger ausfallen als angenommen. Wie viel Geld letztendlich gespart wird, ließ die Bahn aber offen. Wegen technischer Probleme auf der Zielgeraden öffnet die Strecke 3 Wochen später als geplant. Und im Schnitt bekommen wir über 1.200 Euro zurück. Heute endet die Frist zur Abgabe der Steuererklärung. Auch wenn sie für die meisten freiwillig ist, lohnt sie sich oft, heißt es von der Verbraucherzentrale. Besonders durch die Pendler- und die Homeoffice-Pauschale bekommen Arbeitnehmer viel Geld zurück. Immer gut informiert, mehr Nachrichten für Bayern und die Welt wieder um voll.
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11: Balkonmöbel und Kübel lieber mal sichern, nicht, dass es dir euch heute oder morgen um die Ohren fegt. Was für ein Sommertag heute noch in Bayern. Erstmal scheint noch häufig die Sonne, Wolken sind eher in der Unterzahl, aber zum späten Nachmittag und Abend müsst ihr dann aufpassen, wie gesagt, denn von Südwesten her können sich kräftige Gewitterzellen entwickeln, lokal mit Starkregen, Hagel und Sturmböen und selbst dazwischen ist der Wind immer mal wieder ordentlich böig, bei heißen 32 bis 38 Grad. Morgen am Samstag bringt das Wetter wieder viel Sonne und Wolkenmix im Tagesverlauf, aber auch gebietsweise kräftige Schauer und Gewitter. Maximal werden 26 bis 33 Grad erreicht und am Sonntag dann oft freundlich und sonnig, später vor allem an den Alpen, vereinzelt auch sonst wieder Gewitter möglich.
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12: Schönen Nachmittag, Andi hier aus der Arabella Bayern Verkehrszentrale mit den wichtigsten Verkehrshinweisen aktuell für euch in Bayern. Der Ferienverkehr ist in vollem Gange und dementsprechend staut sich's auf unseren Autobahnen, zum Beispiel auf der A3 Würzburg Richtung Passau. Hier verliert ihr eine Dreiviertelstunde zwischen dem Kreuz Fürth-Erlangen und dem Kreuz Nürnberg. 17 Kilometer ist hier der Stau schon lang. Nochmal eine Dreiviertelstunde ist es auf der A7 Würzburg Richtung Fulda zwischen Bad Kissingen, Obertulba und Bad Brückenau-Volkers. 9 Kilometer Stau und dann haben wir nochmal fast eine Stunde auf der A9 München Richtung Nürnberg zwischen Langenbruck und Denkendorf. Hier staut sich 16 Kilometer. 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

Ach, das ist so ein richtiger schöner Wohlfühlsong von Phil Collins. True Colors auf Arabella Bayern. Aber bei der Meldung dachte ich ehrlich, nee, das ist jetzt nicht wahr. Schoko-Nikoläuse im September, im Januar Osterhasen, es ist schon alles grenzwertig, ja? Aber Weihnachtsdekoration im Juli gibt's halt ernsthaft aktuell, gell? Bei Globus. Und es hat 33 bis 38 Grad heute in Bayern verteilt. Ach ja, keine Ahnung. Vielleicht ist es auch irgendwie eine Art Trick für den Kopf zum Abkühlen, wenn er denkt, es ist Weihnachten. Vielleicht fühlt sich dann alles kühler an. Keine Ahnung. Hier geht's weiter mit Status Quo und What You Proposin'.

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9: Ich bin Stefan Schütz. Mindestens 34 Migranten sind beim Versuch, aus Marokko in die spanische Exklave Ceuta zu gelangen, ums Leben gekommen. Dort kamen jüngst rund 60.000 Menschen an. Die meisten von ihnen kamen überwiegend schwimmend ans Ziel. Inzwischen seien rund 25.000 von ihnen wieder nach Marokko zurückgekehrt. Die Zahl der Arbeitslosen in Bayern ist im Juli im Vergleich zum Vormonat leicht gestiegen auf rund 318.000 Menschen. Vor einem Jahr waren es gut 6.000 Arbeitslose weniger zu diesem Zeitpunkt. Oliver Urbanke berichtet.
10: Viele Unternehmen gehen in die Sommerpause, stellen oft erst danach wieder neu ein. Gleichzeitig gehen Ausbildungen zu Ende und Schülerinnen und Schüler suchen nach ihrem Abschluss erst noch nach der passenden Stelle oder dem Studienplatz. Die gute Nachricht, auch wenn es rund 6.000 Arbeitslose mehr gibt als im Vorjahresmonat, spricht das IFO-Institut davon, dass sich der Arbeitsmarkt gerade etwas stabilisiert.
9: Waldbrände halten Südeuropa weiter in Atem. Auf Kreta facht starker Wind die Flammen immer wieder neu an. In der Türkei sind mehr als 3.500 Feuerwehrleute im Einsatz bei rund 170 Bränden. Die meisten sind wohl unter Kontrolle. In Frankreich und Spanien entspannt sich die Lage. Dort konnten Zehntausende Menschen wieder in ihre Häuser zurückkehren. Der Deutsche Gewerkschaftsbund macht Druck beim Thema Hitzeschutz am Arbeitsplatz. Die GB-Chefin Fahimi sagte der Rheinischen Post, die Regierung müsse jetzt tätig werden. Mehr Hitzetage bedeuten mehr gesundheitliche Belastung und hohe Unfallgefahr, besonders für Leute, die draußen oder unter Zeitdruck arbeiten. Sie nannte zum Beispiel Pflegekräfte, Paketboten oder Einsatzkräfte.
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11: Falls ihr die nächsten Tage in die Berge wollt, checkt das Wetter lieber doppelt und dreifach, denn es wird echt gewittrig. Jetzt heute zeigt sich das Wetter in Bayern aber erstmal noch von seiner sonnigen Seite. Am Spätnachmittag und Abend von Südwesten her aber einzelne kräftige Schauer und Gewitter, die da durchziehen. Örtlich kann das sogar unwetterartig ausfallen, mit Starkregen, mit Hagel und stürmischen Böen, und auch sonst frischt der Wind zeitweise spürbar auf. Die Temperaturen klettern dazu auf 32 bis 38 Grad, also kein Wunder, dass es so knallt. Morgen am Samstag wechseln sich Sonne und Wolken dann ab. Dazu ziehen im Laufe des Tages regional wieder kräftige Schauer und Gewitter durch. Die Höchstwerte liegen bei 26 bis 33 Grad. Übermorgen am Sonntag wird es insgesamt freundlich und warm. Später sind aber erst an den Alpen und vereinzelt auch in anderen Regionen Schauer und Gewitter drin.
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12: Schönen Feierabend, Andi hier aus der Arabella Bayern Verkehrszentrale mit den wichtigsten Verkehrshinweisen aktuell für euch in Bayern. Der Ferienverkehr ist in vollem Gange, dementsprechend staut sich's an vielen Stellen, zum Beispiel auf der A7 Würzburg Richtung Fulda zwischen Bad Kissingen und Bad Brückenau. Vollgas, 9 Kilometer Stau hier. Zeitverlust liegt bei einer Dreiviertelstunde. Eine Dreiviertelstunde mehr müsst ihr auch auf der A7 Füssenreute Richtung Würzburg einplanen. Zwischen dem Dreieck Hittistetten und Heidenheim haben wir 15 Kilometer Stau, und dann ist noch die A9 mit dabei. München Richtung Nürnberg, hier verliert ihr fast eine Stunde zwischen Langenbruck und Denkendorf, 16 Kilometer Stau. Gute Fahrt und alle aktuellen Staus auch immer in der kostenlosen Arabella Bayern App.
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11: Das schönste Geräusch des Sommers früher. So klang es heute Mittag für unsere Schülerinnen und Schüler in Bayern. 6 Wochen Sommerferien. Habt's euch redlich verdient. Und an alle Eltern, ach, jetzt einmal tief durchatmen. Es sind ja nur 6 Wochen. Spaß natürlich. Wir starten mit einem Sommersong in die neue Stunde am Freitagnachmittag auf Arabella Bayern. Das ist Gypsy Kings und Bamboleo.
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1: Sommerfeeling, gute Musik und entspanntes Feiern erlebt ihr aktuell beim Altstadtfest in Erlangen in Mittelfranken. Bis zum Sonntag verwandelt sich der Altstädter Kirchenplatz noch zur Partyzone für die ganze Familie mit Livebands, fränkischem Essen und dieser ganz, ganz besonderen, schönen Altstadtfeststimmung. Los geht's heute in einer Dreiviertelstunde ab 17 Uhr, morgen schon ab 13 Uhr und am Sonntag dann ab 11. Und für die Kulmbacher ist es das Jahreshighlight und zwar die Kulmbacher Bierwoche. Die geht noch bis Sonntag und da braucht's kein Riesenrad. Keine Achterbahn, weil in Oberfranken ist das Bier selbst der Star. Gutes Bier, tolles Essen, ganz viel Musik, freier Eintritt und das alles mitten in der Altstadt im Stadel. Heute Morgen und am Sonntag in Kulmbach. Und was am Wochenende sonst noch so geht, das lest ihr auf arabella-bayern.de oder auch in unserer App. Und jetzt geht's ganz entspannt durch den Freitagnachmittag mit den Eurythmics. Thorn in my side. 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
12: Sebastian Uhl, grüß Gott. In Bayern sind im Juli gut 5000 Menschen mehr arbeitslos geworden als noch im Juni. Insgesamt sind es jetzt gut 318.000, meldet die Bundesagentur für Arbeit. Die Arbeitslosenquote liegt bei gut 4% und damit unter der bundesweiten Quote von fast 6,5%. Im Chiemgau in Oberbayern kämpfen Einsatzkräfte weiter gegen einen Waldbrand bei Unterwössen. Hilfe kommt aus Österreich. Die gute Nachricht, das Feuer hat sich seit gestern nicht weiter ausgebreitet. Um weitere Waldbrände im Freistaat früh zu erkennen, fliegen vor allem in Mittelfranken und Niederbayern Luftbeobachter. Und in Nürnberg findet am Wochenende wieder das Badentreffen statt. 4 Tage lang gibt's Musik aus aller Welt und hunderte Konzerte auf 8 Bühnen. Und das Beste, alles ist kostenlos. Nach Angaben der Stadt ist das Festival eines der größten Gratis-Open-Air-Feste in ganz Deutschland. 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
13: Man kann es leider nicht oft genug sagen. Bitte lasst niemals eure kleinen Vierbeiner oder Kiddies im Auto bei der Hitze. Es ist super, super warm heute nochmal. In Bayern gibt's viel Sonne, nur so ein paar Wolken, also nochmal ordentlich Sommer. Später, vor allem am späten Nachmittag und Abend, kommt von Südwesten her allerdings Bewegung rein. Einzelne kräftige Schauer und Gewitter sind möglich. Örtlich sogar mit Unwetterpotenzial durch Starkregen, Hagel und Sturmböen. Dazu wird's auch abseits davon zeitweise ziemlich windig, bei sehr heißen 32 bis 38 Grad. Auch am Samstagmorgen bleibt sommerlich mit einem Wechsel aus Sonne und Wolken. Allerdings sind im Tagesverlauf regional dann wieder kräftige Gewitter möglich. Die Temperaturen liegen bei 26 bis 33 Grad. Und am Sonntag entspannt sich die Lage ein bisschen. Schauer und Gewitter können sich stellenweise noch bilden. Es scheint aber häufig die Sonne.
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14: Schönen Feierabend, hier ist Andi aus der Arabella Bayern Verkehrszentrale mit den wichtigsten Verkehrshinweisen aktuell für euch in Bayern und vor allem den Staus durch den Ferienstart. Auf der A3 zum Beispiel Nürnberg Richtung Passau zwischen Laber und Sinzing 5 Kilometer, hier braucht ihr eine Stunde länger. 50 Minuten sind es auf der A8 Stuttgart Richtung München zwischen Augsburg West und Dasing, 6 Kilometer Stau haben wir hier und 15 Kilometer Stau nochmal auf der A9 München Richtung Nürnberg zwischen Langenbruck und Greding, hier braucht ihr auch 50 Minuten länger. Gute Fahrt und alle aktuellen Staus auch immer in der kostenlosen Arabella Bayern App.
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0: Moby und Why Does My Heart Feel So Bad auf Arabella Bayern. 16:45 an diesem Freitag. Und ich hoffe, ihr seid gedanklich alle schon da, wo es ein bisschen kühler ist. Noch kurz durchhalten, dann geht's für viele hoffentlich direkt in die Abkühlung, ins Freibad an den See und ganz schnell rein ins Sommerwochenende. Das ist Arabella Bayern im Meermusiksommer und das hier ist Jimmy Cliff mit Reggae Nights.
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5: Ich bin Stefan Schütz. Mehr als 30 Menschen sind bei dem Versuch gestorben, von Marokko in die spanische Exklave Ceuta zu gelangen. Rund 60.000 Menschen sind jüngst innerhalb von wenigen Tagen dort angekommen. Christoph Meyer berichtet.
6: Es waren chaotische Bilder, die aus Ceuta in die Welt getragen wurden. Viele der Migranten erreichten die spanische Exklave über das Meer und drängten sich an der Küste. In anderen EU-Staaten löste der Andrang große Besorgnis aus. Italiens Ministerpräsidentin Giorgia Meloni forderte gar einen Ausschluss Spaniens aus dem Schengen-Raum. Zuspruch erhielt sie aus Schweden und Finnland.
5: Wer Waschmaschine, Kühlschrank, TV oder Handy lieber reparieren statt wegwerfen möchte, findet jetzt Hilfe. Die neue Webseite reparieren-statt-wegwerfen.de vermittelt direkt passende Werkstätten in der Nähe. Hintergrund ist das neue Recht auf Reparatur. Laut einer Studie haben zwar 44% der Verbraucherinnen und Verbraucher davon gehört, die genauen Regeln kennen aber die wenigsten. Einfach eine Beschreibung eingeben und die KI produziert einen Song dazu. Das bietet das Unternehmen Suno an. Vor dem Landgericht München musste es jetzt eine deutliche Niederlage einstecken. Das Gericht hat Suno verboten, geschützte Lieder ohne Genehmigung zu benutzen. Das KI-Modell war mit bekannten Songs wie Atemlos, Daddy Cool und Mambo No. 5 trainiert worden und gab sie bei Tests erkennbar wieder. Die Hackerattacke eines KI-Modells des ChatGPT-Entwicklers OpenAI hat vor einer Weile für viel Aufsehen gesorgt. Einen ähnlichen Fall hat jetzt Konkurrent Anthropic eingeräumt. In Testläufen sei eine KI ungeplant in Computersysteme von 3 Unternehmen eingedrungen. Allerdings war der Weg zum Internet wegen eines Missverständnisses immer frei.
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7: Viel trinken, Leute. Wir trocknen so schnell aus bei dem Wetter. Am besten auch mal was ohne Alkohol, gell? Heute kriegen wir in Bayern erstmal noch sehr viel Sonne. Mehr Sonne als Wolken ab und das bei richtig heißem Sommerwetter. Am späten Nachmittag und Abend wird's dann aber vor allem von Südwesten her ungemütlich. Da ziehen einzelne kräftige Schauer und Gewitter auf. Örtlich sogar mit Unwettergefahr durch Starkregen, Hagel und Sturmböen. Dazu ist auch abseits der Gewitter der Wind zeitweise ziemlich böig unterwegs bei Höchstwerten von 32 bis 38 Grad. Dann schauen wir aufs Wochenende. Am Samstagmorgen gibt es einen Mix aus Sonne und Wolken, bevor im Laufe des Tages regional wieder kräftige Schauer und Gewitter durchziehen können. Temperaturen gehen leicht runter, bleiben aber sommerlich heiß mit 26 bis 33 Grad. Und am Sonntag übermorgen wird es dann wieder oft sonnig. Später sind vor allem Richtung Alpen und vereinzelt auch anderswo Schauer und Gewitter möglich.
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8: Schönen Feierabend, Andi hier aus der Arabella Bayern Verkehrszentrale mit den wichtigsten Verkehrshinweisen aktuell für euch in Bayern. Und es staut sich natürlich viel aufgrund des Ferienstarts bei uns im Freistaat. Wir schauen zuerst auf die A3 Nürnberg Richtung Passau zwischen Beratshausen und Sinzing. 7 Kilometer Stau, hier verliert ihr eine Stunde. Eine Stunde mehr müsst ihr auch auf der A9 München Richtung Nürnberg einplanen. Zwischen Langbruck und Greding 18 Kilometer Stau. Und dann haben wir nochmal 8 Kilometer Stau auf der A8 München Richtung Salzburg zwischen dem Hoferdinger Forst und Irschenberg. Hier braucht ihr 40 Minuten länger. 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
7: Nur noch mal zur Erinnerung, gell? Heute ist der Abgabetermin für die Steuererklärung fürs Jahr 2025. Also theoretisch kommt gut einfach durch den Freitag auf Arabella Bayern mit den schönsten Sommersongs jeweils zur neuen Stunde. Jetzt mit Mungo Cherry in the Summertime hier auf Arabella Bayern.

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1: Feierabend, letzter Schultag vor den Sommerferien beendet. Wochenende steht vor der Tür. Besser wird's heute eigentlich nicht mehr. Diesen Song, den hat sich Thomas aus Augsburg gewünscht. Der ist Lehrer und der hat gleich noch den Gruß seiner Klasse mitgeschickt. Ja, und ich glaube, mehr muss man zu diesem Freitag auch gar nicht sagen. Hier ist Lionel Richie. Das ist der Wunsch von Thomas aus Augsburg mit Dancing on the Ceiling. 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
11: Mit Sebastian Uhl, grüß Gott. Ab in den Urlaub. Mit den Sommerferien hat die größte Reisewelle des Jahres begonnen. Am Münchner Flughafen werden alleine an diesem Wochenende bis zu 400.000 Passagiere erwartet. Vorher online einchecken kann viel Zeit sparen. Auch auf den Straßen wird einiges los sein. Wer kann, fährt antizyklisch, also früh morgens oder spät abends. Die Bahnstrecke Nürnberg-Regensburg ist wegen Sanierungsarbeiten monatelang gesperrt gewesen. Kurz vor der Wiederfreigabe am Wochenende gibt's gute Nachrichten. Die Kosten dafür könnten niedriger ausfallen als angenommen. Wie viel Geld letztendlich gespart wird, ließ die Bahn aber offen. Wegen technischer Probleme auf der Zielgeraden öffnet die Strecke 3 Wochen später als geplant. Und im Schnitt bekommen wir über 1.200 Euro zurück. Heute endet die Frist zur Abgabe der Steuererklärung. Auch wenn sie für die meisten freiwillig ist, lohnt sie sich oft, heißt es von der Verbraucherzentrale. Besonders durch die Pendler- und die Homeoffice-Pauschale bekommen Arbeitnehmer viel Geld zurück. Immer gut informiert, mehr Nachrichten für Bayern und die Welt wieder um voll.
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12: Balkonmöbel und Kübel lieber mal sicher nicht, dass es dir euch heute oder morgen um die Ohren fegt. Was für ein Sommertag heute noch in Bayern. Erstmal scheint noch häufig die Sonne, Wolken sind eher in der Unterzahl, aber zum späten Nachmittag und Abend müsst ihr dann aufpassen, wie gesagt, denn von Südwesten her können sich kräftige Gewitterzellen entwickeln, lokal mit Starkregen, Hagel und Sturmböen und selbst dazwischen ist der Wind immer mal wieder ordentlich böig, bei heißen 32 bis 38 Grad. Morgen am Samstag bringt das Wetter wieder viel Sonne und Wolkenmix im Tagesverlauf, aber auch gebietsweise kräftige Schauer und Gewitter. Maximal werden 26 bis 33 Grad erreicht und am Sonntag dann oft freundlich und sonnig, später vor allem an den Alpen, vereinzelt auch sonst wieder Gewitter möglich.
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13: Schönen Feierabend, hier ist Andi aus der Arabella Bayern Verkehrszentrale mit den wichtigsten Verkehrshinweisen aktuell für euch in Bayern. Wir legen los auf der A3 Nürnberg Richtung Passau zwischen Laber und Sinzing. 8 Kilometer Stau hier. Hier braucht ihr eine Stunde länger. Über eine halbe Stunde länger braucht ihr auf der A7 Würzburg Richtung Fulda zwischen Bad Kissing und Bad Brückenau. Vollgas, 7 Kilometer Stau hier und nochmal 16 Kilometer Stau und eine Dreiviertelstunde Zeitverlust habt ihr auf der A9 München Richtung Nürnberg zwischen Manching und Greding. 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
11: Ich bin

0: Stefan Schütz. Wer in einem Betrieb mit Tarifvertrag lernt, verdient deutlich mehr als noch vor ein paar Jahren. Im Schnitt sind die Ausbildungsvergütungen 2025 im Schnitt um fast 7% gestiegen, Claudia Wächter berichtet.
1: Für die meisten bedeutet das, schon im ersten Lehrjahr gibt's mehr als 1.000 Euro pro Monat. Azubis sollen möglichst auf eigenen Beinen stehen, heißt das Ziel der Gewerkschafter. Aber es gibt auch große Unterschiede. Gut verdienen Azubis zum Beispiel im öffentlichen Dienst, in der Pflege, aber auch in der Baubranche. Im Friseurhandwerk dagegen gibt's deutlich weniger.
0: Kanzler Merz hat die spanische Regierung dazu aufgerufen, die Lage in der Exklave Ceuta schnell in den Griff zu bekommen. Rund 60.000 Menschen waren jüngst in dem Gebiet angekommen, viele schwimmend von Marokko aus. Mindestens 34 starben bei dem Versuch, in der EU ein besseres Leben zu haben. Bundesinnenminister Dobrindt kündigte an, die Kontrollen an den Landesgrenzen zu verlängern. Zwischen Nürnberg und Regensburg rollen mit Start der bayerischen Sommerferien wieder Züge. Die Bahn hatte die stark befahrene Strecke komplett saniert, statt nur einzelne Gleise, Signale und Bahnhöfe zu erneuern. Die Kostenprognose wurde von rund 1,4 Milliarden Euro um einen dreistelligen Millionenbetrag gesenkt. Es folgen noch 6 Korridorsanierungen in Bayern. Die Kritik an den FIFA-Plänen für einen Einstieg von Investoren bei ihren Turnieren zieht immer weitere Kreise. Nach der Boykottdrohung der Europäischen Fußballunion UEFA sind auch der nordamerikanische und der asiatische Dachverband auf Abstand gegangen und ein hochrangiger Berater von FIFA-Chef Infantino ist aus Protest gegen das Vorhaben zurückgetreten.
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3: Falls ihr die nächsten Tage in die Berge wollt, checkt das Wetter lieber doppelt und dreifach, denn es wird echt gewittrig. Jetzt heute zeigt sich das Wetter in Bayern aber erstmal noch von seiner sonnigen Seite. Am Spätnachmittag und Abend von Südwesten her aber einzelne kräftige Schauer und Gewitter, die da durchziehen. Örtlich kann das sogar unwetterartig ausfallen, mit Starkregen, mit Hagel und stürmischen Böen und auch sonst frischt der Wind zeitweise spürbar auf. Die Temperaturen klettern dazu auf 32 bis 38 Grad, also kein Wunder, dass es so knallt. Morgen am Samstag wechseln sich Sonne und Wolken dann ab. Dazu ziehen im Laufe des Tages regional wieder kräftige Schauer und Gewitter durch. Die Höchstwerte liegen bei 26 bis 33 Grad. Übermorgen am Sonntag wird es insgesamt freundlich und warm. Später sind aber erst an den Alpen und vereinzelt auch in anderen Regionen Schauer und Gewitter drin.
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4: Schönen Feierabend, Andi aus der Arabella Bayern Verkehrszentrale hier mit den wichtigsten Verkehrshinweisen aktuell für euch in Bayern. Der Ferienverkehr mischt sich aktuell mit dem Feierabendverkehr, zum Beispiel auf der A3 Nürnberg Richtung Passau zwischen Beratshausen und Sinzing. 10 Kilometer Stau hier, da braucht ihr eine Stunde länger. Eine halbe Stunde verliert ihr auf der A7 Würzburg Richtung Fulda zwischen Bad Kissingen und Bad Brückenau Vollgas. 7 Kilometer Stau hier und 16 Kilometer Stau haben wir nochmal auf der A9 München Richtung Nürnberg zwischen Manching und Greding. Auch hier braucht ihr eine Dreiviertelstunde länger. 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
3: Da war heute Nachmittag schon einiges los auf den Straßen. Aber auch morgen Vormittag braucht es ja nochmal richtig viel Geduld. Die ganzen Urlauber und Urlauberinnen sind unterwegs. Falls ihr könnt, fahrt am besten antizyklisch. Sonst wären aus 5 Stunden Richtung Italien gerne mal 10. So oder so, wir sind natürlich für euch mit dabei. Mit den schönsten Sommersongs zum Start in die neue Stunde. Jetzt zum Beispiel von The Other Ones, Holiday auf Arabella Bayern. 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
1: Wir reisen zurück ins Mittelalter. Ich habe für euch heute die Ritterspiele im oberbayerischen Kiefersfelden. Schon seit über 400 Jahren führt das Volkstheater dort authentische Spiele mit Schwertkämpfen und Intrigen auf. Sprecherin Nicole Bugel.
2: Dieses Jahr bringen wir bei den Ritterschauspielen in Kiefersfelden das Stück Uwald von Sternenburg auf die Bühne. Ein sehr dramatisches Stück voller Leidenschaft und Verrat. Es ist das Besondere bei uns, dass wir eine barocke Drehkulissenbühne haben und sämtliche Töne, also Musik und alles, was man so hört, direkt von Hand live erzeugt wird. Wir freuen uns auf euch in Kiefersfelden.
1: Ja, morgen ist die Premiere. Tickets gibt's schon ab 9 Euro online. Ab ins Mittelalter mit euch, würde ich sagen. Viel Spaß dabei. Und jetzt gibt's erstmal weiter. 70er, 80er und 90er. Das sind Gladys Knight und License to Kill.

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4: Mit Sebastian Uhl, grüß Gott. In Bayern sind im Juli gut 5.000 Menschen mehr arbeitslos geworden als noch im Juni. Insgesamt sind es jetzt gut 318.000, meldet die Bundesagentur für Arbeit. Die Arbeitslosenquote liegt bei gut 4% und damit unter der bundesweiten Quote von fast 6,5%. Im Chiemgau in Oberbayern kämpfen Einsatzkräfte weiter gegen einen Waldbrand bei Unterwössen. Hilfe kommt aus Österreich. Die gute Nachricht, das Feuer hat sich seit gestern nicht weiter ausgebreitet. Um weitere Waldbrände im Freistaat früh zu erkennen, fliegen vor allem in Mittelfranken und Niederbayern Luftbeobachter. Und in Nürnberg findet am Wochenende wieder das Badentreffen statt. 4 Tage lang gibt's Musik aus aller Welt und hunderte Konzerte auf 8 Bühnen. Und das Beste, alles ist kostenlos. Nach Angaben der Stadt ist das Festival eines der größten Gratis-Open-Air-Feste in ganz Deutschland. Immer gut informiert, mehr Nachrichten für Bayern und die Welt wieder um voll.
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5: Man kann es leider nicht oft genug sagen. Bitte lasst niemals eure kleinen Vierbeiner oder Kiddies im Auto bei der Hitze. Es ist super, super warm heute nochmal. In Bayern gibt's viel Sonne, nur so ein paar Wolken, also nochmal ordentlich Sommer. Später, vor allem am späten Nachmittag und Abend, kommt von Südwesten her allerdings Bewegung rein. Einzelne kräftige Schauer und Gewitter sind möglich. Örtlich sogar mit Unwetterpotenzial durch Starkregen, Hagel und Sturmböen. Dazu wird's auch abseits davon zeitweise ziemlich windig, bei sehr heißen 32 bis 38 Grad. Auch am Samstagmorgen bleibt sommerlich mit einem Wechsel aus Sonne und Wolken. Allerdings sind im Tagesverlauf regional dann wieder kräftige Gewitter möglich. Die Temperaturen liegen bei 26 bis 33 Grad. Und am Sonntag entspannt sich die Lage ein bisschen. Schauer und Gewitter können sich stellenweise noch bilden. Es scheint aber häufig die Sonne.
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6: Schönen Feierabend, Andi hier aus der Arabella Bayern Verkehrszentrale mit den wichtigsten Verkehrshinweisen aktuell für euch in Bayern. Hoffentlich seid ihr schon daheim oder im Urlaub angekommen. Ansonsten kommen hier die Staus für euch auf der A3, zum Beispiel Nürnberg Richtung Passau zwischen Beratshausen und Sinzing 10 Kilometer. Da verliert ihr eine Stunde. Eine Stunde länger dauert es auch auf der A9 München Richtung Nürnberg zwischen Manching und Greding. 16 Kilometer Stau hier und 7 Kilometer Stau nochmal auf der A93 Weiden Richtung Hof zwischen Höchstädt und Schönwald. Hier braucht ihr 35 Minuten länger. 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

0: Einer meiner absoluten Favorites aus den 90ern, Salt and Pepper, Let's Talk About Sex hier auf Arabella Bayern. Ganz Bayern schwitzt aktuell, aber nicht nur wir, sondern auch die Tiere. Deshalb gibt's im Münchner Tierpark Hellerbrunn eine ganz, ganz besondere Abkühlung. Lisa Reininger vom Tierpark.
1: Die Tierpfleger bereiten bei so hohen Temperaturen oft mal Eisbomben vor, also auch zum Beispiel für Giraffen, für Erdmännchen, für Eisbären. Das sind gefrorene Eimer mit Wasser, wo Leckereien eingefroren werden, wie zum Beispiel mal eine Melone oder Fisch oder Gemüse, Paprika. Und dann kühlt es quasi von innen und ist natürlich auch eine Beschäftigung.
0: Ah ja, hört sich super an. Schönen Freitag, schönes Wochenende wünsche ich euch. Ich bin Cora Weidner und ich gebe ab an meinen Kollegen Simon Jägersberger. 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
5: Ich bin Florian Klaus. Ein Großteil der Menschen, die zuletzt irregulär in die spanische Exklave Ceuta in Nordafrika gekommen sind, haben das Gebiet wieder Richtung Marokko verlassen. Das berichten

0: spanische Medien unter Berufung auf das Innenministerium. Demnach sind 37.500 der geschätzt 60.000 Menschen nicht mehr in Ceuta. Die meisten waren schwimmend über das Meer gekommen. Dabei starben nach offiziellen Angaben mindestens 34 Menschen. Nach dem Einsatz mehrerer Löschhubschrauber ist der Waldbrand in den Chiemgauer Alpen gelöscht. Der Katastrophenfall in der Region wird deswegen um Mitternacht beendet. Verbliebene Glutnester will die Feuerwehr am Wochenende noch bekämpfen, damit das Feuer nicht wieder aufflammt. Wer 45 Jahre lang gearbeitet hat, soll in Zukunft nicht mehr automatisch abschlagsfrei in Rente gehen können. Gegen diesen Plan der Bundesregierung lehnen sich die CDU-Ministerpräsidenten von Sachsen, Sachsen-Anhalt und Thüringen auf. Sachsens Landeschef Kretschmer droht mit einem Nein im Bundesrat. Der Unionsfraktionsvize im Bundestag Müller hat der Rheinischen Post aber gesagt, dass an dem Vorhaben nicht mehr gerüttelt werden dürfe. Der Druck auf FIFA-Präsident Gianni Infantino wächst. Nach der Boykottdrohung der UEFA und massiver Kritik weiterer Verbände verliert er jetzt auch noch seinen hochrangigen Berater Carlos Cordero. Wackeln damit Infantinos milliardenschwere Investorenpläne, Thomas Thunfeld?
1: Der erhoffte Milliardendeal des FIFA-Präsidenten wird immer unwahrscheinlicher, nachdem sich nun bereits 3 Kontinentalverbände kritisch bzw. klar gegen seine Pläne ausgesprochen haben, scheinen die unter den FIFA-Mitgliedsverbänden kaum noch mehrheitsfähig. Und die drastische Kritik seines zurückgetretenen ehemaligen Vertrauten Cordero zeigt ja, dass auch Infantino selbst nicht mehr unumstritten ist.
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3: Nach einem heißen Tag haben wir jetzt teilweise in Bayern doch ganz schön kräftige Gewitter, lokal auch mit Hagel, Starkregen und Sturmböen. Und auch sonst pfeift der Wind ganz schön durch den Freistaat. In der Nacht kühlt es jetzt dann schon so ein bisschen runter. Morgen Sonne und Wolken im Wechsel, örtlich auch heftige Gewitter, 26 bis 33 Grad. Und der Sonntag, da haben wir wieder viel Sonne. Nachmittags eventuell an den Alpen vereinzelt auch noch mal ein bisschen Gewitter, 29 bis 34 Grad. Und am Montag brennt die Sonne wieder bei bis zu 37 Grad.
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3: Servus, ich bin Simon Egersberger. So, da sind Sie ja endlich, jetzt auch in Bayern, die Sommerferien. Und vielleicht seid ihr ja schon irgendwo gerade auf Bayerns Autobahnen unterwegs, in den Süden oder in den Norden. Gute Fahrt, schönen Urlaub und kommt dann vor allen Dingen wieder gut nach Hause. Nehmt uns gerne mit der kostenlosen Arabella Bayern App. 70er, 80er, 90er, auch im Urlaub sehr schön. Hier sind The Alan Parsons Project und Eye in the Sky.

1969 wurde er Sänger der Small Faces und startete in den 70ern seine Solokarriere. Mehr als 40 Hits in mehr als 50 Jahren. Der Mann mit der Reibeisenstimme. Sir Rod Stewart jetzt mit Sailing auf Arabella Bayern, Bayerns Musiksender.

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1: Es ist teilweise trocken heute Abend in Bayern, aber mancherorts, da stürmt es auch so ein bisschen, ist Hagel dabei, kräftiger Regen und Gewitter. Es wird dadurch jetzt in der Nacht auch ein bisschen kühler. Morgen haben wir so einen Mix aus Sonne und Wolken, ziehen immer auch mal wieder ein paar Schauer oder sogar Gewitter durch bei 26 bis 33 Grad. Sonntag meistens Sonne, nur an den Bergen, da türmen sich ein paar Wolken auf bis zu 34 Grad und am Montag, da geht dann die Hitzewelle wieder so richtig weiter mit sonnigem Wetter und bis zu 37 Grad.
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Arabella Bayern am Freitagabend, das waren die 90er, Christina Aguilera und Genie in a Bottle. Wenn der Papa strenger Pastor ist und Rockmusik als Werk des Teufels verbietet, dann schlagen die Töchter daheim halt heimlich mit den Löffeln auf Kuchenformen, um Rhythmus zu machen. Und genauso ist es bei den Pointer Sisters gelaufen. Die vier Schwestern haben sich als Teenager heimlich in Bluesclubs geschlichen und am Ende vierstimmig gegen das Musikverbot der Eltern gesungen. Bei uns in Deutschland hat die Pointer Sisters komischerweise bis Mitte der 80er eigentlich niemand gekannt, bis dann plötzlich der hier gekommen ist. Hier sind die Pointer Sisters, Jump for My Love, auf Bayerns Musiksender. 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
3: Ich bin Florian Klaus. Ein Großteil der Menschen, die zuletzt irregulär in die spanische Exklave Ceuta in Nordafrika gekommen sind, haben das Gebiet wieder Richtung Marokko verlassen. Das berichten spanische Medien unter Berufung auf das Innenministerium. Demnach sind 37.500 der geschätzt 60.000 Menschen nicht mehr in Ceuta. Die meisten waren schwimmend über das Meer gekommen. Dabei starben nach offiziellen Angaben mindestens 34 Menschen. Nach dem Einsatz mehrerer Löschhubschrauber ist der Waldbrand in den Chiemgauer Alpen gelöscht. Der Katastrophenfall in der Region wird deswegen um Mitternacht beendet. Verbliebene Glutnester will die Feuerwehr am Wochenende noch bekämpfen, damit das Feuer nicht wieder aufflammt. Wer 45 Jahre lang

0: gearbeitet hat, soll in Zukunft nicht mehr automatisch abschlagsfrei in Rente gehen können. Gegen diesen Plan der Bundesregierung lehnen sich die CDU-Ministerpräsidenten von Sachsen, Sachsen-Anhalt und Thüringen auf. Sachsens Landeschef Kretschmer droht mit einem Nein im Bundesrat. Der Unionsfraktionsvize im Bundestag Müller hat der Rheinischen Post aber gesagt, dass an dem Vorhaben nicht mehr gerüttelt werden dürfe. Der Druck auf FIFA-Präsident Gianni Infantino wächst. Nach der Boykottdrohung der UEFA und massiver Kritik weiterer Verbände verliert er jetzt auch noch seinen hochrangigen Berater Carlos Cordero. Wackeln damit Infantinos milliardenschwere Investorenpläne, Thomas Thunfeld?
1: Der erhoffte Milliardendeal des FIFA-Präsidenten wird immer unwahrscheinlicher, nachdem sich nun bereits 3 Kontinentalverbände kritisch bzw. klar gegen seine Pläne ausgesprochen haben, scheinen die unter den FIFA-Mitgliedsverbänden kaum noch mehrheitsfähig. Und die drastische Kritik seines zurückgetretenen ehemaligen Vertrauten Cordero zeigt ja, dass auch Infantino selbst nicht mehr unumstritten ist.
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3: Nach der extremen Hitze heute entlädt sich das Wetter teilweise über Bayern so ein bisschen. Da gibt's oft kräftige Schauer und Gewitter, lokal auch mit Hagel und ein bisschen Sturm. Das beruhigt sich dann im Laufe der Nacht. Und morgen haben wir so ein Wechselspiel aus Sonne und Wolken. Es ziehen immer auch mal wieder lokal Gewitter durch, 26 bis 33 Grad. Der Sonntag überwiegend sonnig, bis zu 34 Grad. Vielleicht an den Alpen ein paar Schauer und am Montag überall wieder viel Sonnenschein und bis zu heißen 37 Grad.
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3: Schönen Abend, ich bin Simon Egersberger, kommt gut ins Wochenende. Bei uns hört ihr 70er, 80er, 90er, das ist Bayerns Musiksender. Und hier kommt einer, den wollte Bon Jovi am Anfang überhaupt nicht, den fand er irgendwie doof. Und dann hat Gitarrist Richie Sambora gesagt, pass auf, wir machen was ganz Bestimmtes. Es gibt die Möglichkeit, einen Soundeffekt zu erzeugen, indem man einen Schlauch an die Gitarre macht und der Gitarrist nimmt den in den Mund und macht dann so ua, ua, ua, ua. Hört ihr es im Hintergrund? Genau das ist dieser Effekt. Hier ist Living on a Prayer. Bon Jovi auf Arabella Bayern.

0: Simply Red auf Arabella Bayern. Schönen Freitagabend. Spritpreise über 2 Euro und vor euch liegt die lange Fahrt nach Italien oder Frankreich oder vielleicht sogar Spanien, Norwegen. Es tut jeder Liter im Tank richtig weh. Aber beim Fahren lässt sich auf den Weg in den Urlaub ohne Aufwand schon ordentlich Geld sparen. Wie das am besten klappt, das erklärt uns mal kurz Fabian Fährmann vom ADAC.
1: Der richtige Reifendruck ist unfassbar wichtig. Dann unnötigen Ballast loswerden, zum Beispiel an Dachträger. Und dann, wenn man mit einem Benziner unterwegs ist, überprüfen, ob das eigene Auto E10 verträgt. Wir empfehlen generell als Reisegeschwindigkeit etwas zwischen 100 und 120 km/h. Da kommt man gut voran und ist noch einigermaßen spritsparend unterwegs.
0: Also einfach auch ein bisschen vorausschauend fahren und schon bleibt am Ende mehr Geld für Eis, Espresso und das Abendessen direkt am Meer. Und wenn ihr im Urlaub seid, über unsere Arabella Bayern App habt ihr uns natürlich auch den ganzen Tag mit dabei. 70er, 80er, 90er. Jetzt mit Roxette.

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1: Nach einem heißen Tag haben wir jetzt teilweise in Bayern doch ganz schön kräftige Gewitter, lokal auch mit Hagel, Starkregen und Sturmböen. Und auch sonst pfeift der Wind ganz schön durch den Freistaat. In der Nacht kühlt es dann schon so ein bisschen runter. Morgen Sonne und Wolken im Wechsel, örtlich auch heftige Gewitter, 26 bis 33 Grad. Und der Sonntag, da haben wir wieder viel Sonne. Nachmittags eventuell an den Alpen vereinzelt auch noch mal ein bisschen Gewitter, 29 bis 34 Grad. Und am Montag brennt die Sonne wieder. Bis zu 37 Grad.
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Culture Club, Karma Chameleon, hier ist Bayerns Musiksender. Schönen Freitagabend euch. So, und wenn du eigentlich eine harte Metal-Band bist und deine eigene Schmuseballade so satt hast, dass du sie einfach nicht mehr spielen willst, und dann plötzlich Aerosmith-Sänger Steven Tyler stinkwütend an die Garderobentür schreibt, spielt verdammt nochmal diesen Song, dann machst es halt doch. Genau das ist der US-Band Extreme auf Tour in Polen passiert. Sie wollten ihren Akustik-Hit einfach nicht mehr auf der Bühne singen. Aber Steven Tyler hat den Jungs im Backstage den Kopf gewaschen. Die Leute kommen wegen diesem Song zum Konzert. Also spielt ihn auch. Und hier ist das wunderschöne Akustik-Duett aus den 90ern. Hier sind Extreme und More Than Words auf Arabella Bayern.

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1: Ich bin Florian Klaus. Ein Großteil der Menschen, die zuletzt irregulär in die spanische Exklave Ceuta in Nordafrika gekommen sind, haben das Gebiet wieder Richtung Marokko verlassen. Das berichten spanische Medien unter Berufung auf das Innenministerium. Demnach sind 37.500 der geschätzt 60.000 Menschen nicht mehr in Ceuta. Die meisten waren schwimmend über das Meer gekommen. Dabei starben nach offiziellen Angaben mindestens 34 Menschen. Für den Kanzler ist es ein Gesamtkonzept, das umgesetzt werden muss, für seine Sozialministerin sogar ein Gesamtkunstwerk, die geplante Rentenreform. Mehrere Ministerpräsidenten sehen das völlig anders. Sachsens Landeschef Kretschmer droht mit einem Nein im Bundesrat. Dirk Zeitler berichtet.
2: Ohne Veränderungen werden wir nicht zustimmen können, sagte Kretschmer dem RND. Und wenn andere Länder auch nicht zustimmen, dann gibt es diese Renten- und Pflegereform nicht. Im Kanzleramt dürfte man über diese Worte eines CDU-Ministerpräsidenten alles andere als erfreut sein. Auf seiner Seite hat Kretschmer die beiden Ostministerpräsidenten Sven Schulze aus Sachsen-Anhalt und den Thüringer Mario Vogt.
1: Nach dem Einsatz mehrerer Löschhubschrauber ist der Waldbrand in den Chiemgauer Alpen gelöscht. Der Katastrophenfall in der Region wird deswegen um Mitternacht beendet. Verbliebene Glutnester will die Feuerwehr am Wochenende noch bekämpfen, damit das Feuer nicht wieder aufflammt. Wer Waschmaschine, Kühlschrank, TV oder Handy lieber reparieren statt wegwerfen möchte, findet jetzt Hilfe. Die neue Website reparieren-statt-wegwerfen.de vermittelt direkt passende Werkstätten in der Nähe. Hintergrund ist das neue Recht auf Reparatur. Laut einer Studie haben zwar 44% der Verbraucherinnen und Verbraucher davon gehört, die genauen Regeln kennen aber die wenigsten.
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3: Es ist teilweise trocken heute Abend in Bayern, aber manche

0: Orts, da stürmt es auch so ein bisschen, ist Hagel dabei, kräftiger Regen und Gewitter. Es wird dadurch jetzt in der Nacht auch ein bisschen kühler. Morgen haben wir so einen Mix aus Sonne und Wolken, ziehen immer auch mal wieder ein paar Schauer oder sogar Gewitter durch bei 26 bis 33 Grad. Sonntag meistens Sonne, nur an den Bergen, da türmen sich ein paar Wolken auf bis zu 34 Grad und am Montag, da geht dann die Hitzewelle wieder so richtig weiter mit sonnigem Wetter und bis zu 37 Grad.
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0: Schönen Freitagabend, ich bin Simon Egersberger. Jetzt sind auch Sommerferien in Bayern. Vielleicht fahrt ihr weg. Gute Reise. Vielleicht bleibt ihr auch zu Hause. Dann ein schönes Wochenende. Und falls ihr auch am Wochenende nicht frei habt, weil ihr arbeiten müsst, dann vielen Dank für euren Einsatz. Arabella Bayern ist immer bei euch. Egal, was ihr macht. 70er, 80er, 90er. Hier ist Diana Ross.

Sie waren nicht nur fantastische Musiker, sondern auch exzellente Komponisten. Und jedes Bandmitglied hat unvergessene Hits geschrieben. John Deacon, Roger Taylor, Brian May und Freddie Mercury. Und zusammen waren sie eine der größten Popbands der Musikgeschichte. Queen, jetzt auf Arabella Bayern. Bayerns Musiksender.

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2: Nach der extremen Hitze heute entlädt sich das Wetter teilweise über Bayern so ein bisschen. Da gibt's oft kräftige Schauer und Gewitter, lokal auch mit Hagel und ein bisschen Sturm. Das beruhigt sich dann im Laufe der Nacht. Und morgen haben wir so ein Wechselspiel aus Sonne und Wolken. Es ziehen immer auch mal wieder lokal Gewitter durch, 26 bis 33 Grad. Der Sonntag überwiegend sonnig, bis zu 34 Grad. Vielleicht an den Alpen ein paar Schauer und am Montag überall wieder viel Sonnenschein und bis zu heißen 37 Grad.
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1: Ich bin Moritz Einzel. Seit September 2024 kontrolliert Deutschland an allen Außengrenzen. Bundesinnenminister Dobrindt hat jetzt angekündigt, die Kontrollen über den September dieses Jahres hinaus zu verlängern. Er hat das auch mit der Lage in der spanischen Exklave Ceuta erklärt. Dort waren innerhalb kurzer Zeit geschätzt 60.000 Menschen auf irregulärem Weg angekommen. Die meisten von ihnen sollen aber das Gebiet schon wieder Richtung Marokko verlassen haben. Wer 45 Jahre lang gearbeitet hat, soll in Zukunft nicht mehr automatisch abschlagsfrei in Rente gehen können. Gegen diesen Plan der Bundesregierung lehnen sich die CDU-Ministerpräsidenten von Sachsen, Sachsen-Anhalt und Thüringen auf. Sachsens Landeschef Kretschmer droht mit einem Nein im Bundesrat. Der Unionsfraktionsvize im Bundestag Müller hat der Rheinischen Post aber gesagt, dass an dem Vorhaben nicht mehr gerüttelt werden dürfe. Nachdem es im letzten Jahr stellenweise deutlich zu voll auf der Wiesn geworden ist, soll es beim diesjährigen Oktoberfest besser laufen. Dabei helfen sollen KI-gestützte Kameras, die zu große Ansammlungen erkennen sollen und schnell Alarm schlagen. Am zweiten Wiesn-Samstag war es im vergangenen Jahr vor den Festzelten so voll geworden, dass es für tausende Menschen weder vor noch zurückging. Der Druck auf FIFA-Präsident Gianni Infantino wächst. Nach der Boykottdrohung der UEFA und massiver Kritik weiterer Verbände verliert er jetzt auch noch seinen hochrangigen Berater Carlos Cordeiro. Wackeln damit Infantinos milliardenschwere Investorenpläne? Thomas Thonfeld?
2: Der erhoffte Milliardendeal des FIFA-Präsidenten wird immer unwahrscheinlicher. Nachdem sich nun bereits drei Kontinentalverbände kritisch bzw. klar gegen seine Pläne ausgesprochen haben, scheinen die unter den FIFA-Mitgliedsverbänden kaum noch mehrheitsfähig. Und die drastische Kritik seines zurückgetretenen ehemaligen Vertrauten Cordeiro zeigt ja, dass auch Infantino selbst nicht mehr unumstritten ist.
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1: Besonders in Alpennähe gibt's noch kräftige Gewitter, auch in der Nacht. Abseits davon ist es nur locker bewölkt. Die Temperaturen sinken auf 21.

0: 20 bis 15 Grad. Morgen geht es erst mit Sonne los, dann entstehen aber neue Schauer und Gewitter. Mancherorts drohen sintflutartiger Regen, Hagel und Sturmböen. Die Höchstwerte erreichen zuvor 23 bis 31 Grad.
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2: Besonders in Alpennähe gibt's noch kräftige Gewitter, auch in der Nacht. Abseits davon ist es nur locker bewölkt. Die Temperaturen sinken auf 21 bis 15 Grad. Morgen geht es erst mit Sonne los, dann entstehen aber neue Schauer und Gewitter. Mancherorts drohen sintflutartiger Regen, Hagel und Sturmböen. Die Höchstwerte erreichen zuvor 23 bis 31 Grad.
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1: Ich bin Moritz Einzel. Die Krise in der spanischen Exklave Ceuta spitzt sich weiter zu. Mindestens 57 Migranten sind nach Angaben eines spanischen Fernsehsenders ums Leben gekommen. Sie wollten von Marokko aus nach Ceuta gelangen. Der Bericht von Zoe Tassovali.
2: Viele Menschen versuchten, durch das Meer nach Ceuta zu schwimmen. Andere kletterten über die meterhohen Grenzzäune. Unter ihnen sind auch viele Frauen, Kinder und Jugendliche. Laut den spanischen Behörden ist zwar ein Großteil inzwischen freiwillig nach Marokko zurückgekehrt. Die EU-Kommission macht trotzdem jetzt eine klare Ansage. Von Ceuta aus geht es derzeit nicht weiter auf das europäische Festland. Die spanische Exklave gehört zwar zur EU, liegt aber außerhalb des Schengen-Raums.
1: Ganz Deutschland hat jetzt gleichzeitig Sommerferien. Auf den Autobahnen sorgt das für lange Staus. Der ADAC hat am Nachmittag bundesweit 24 Staus mit jeweils mehr als 10 Kilometern Länge gezählt. Besonders betroffen waren unter anderem die A1 Richtung dänische Grenze, die A9 zwischen München und Nürnberg sowie die A8 Richtung Österreich und Italien. Nach dem Einsatz mehrerer Hubschrauber ist der offene Waldbrand in den Chiemgauer Alpen gelöscht. Der Katastrophenfall wird deswegen um Mitternacht beendet. Das hat der Kreisfeuerwehrverband Traunstein mitgeteilt. Am Wochenende sollen in dem Gebiet bei Unterwössen Nachlöscharbeiten verbliebene Glutnester bekämpfen. Der Widerstand gegen die WM-Pläne von FIFA-Chef Infantino wächst. Nach dem Europäischen Verband UEFA und der CONCACAF, die Nordmittelamerika und die Karibik vertritt, geht jetzt auch der Asienverband auf Abstand zu Infantino. Aus Protest gegen die Pläne ist außerdem Infantino-Berater Carlos Cordeiro zurückgetreten. Infantino will eine neue Vermarktungsgesellschaft für Weltmeisterschaften gründen und Anteile davon an private Investoren verkaufen.
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1: Besonders in Alpennähe gibt's noch kräftige Gewitter, auch in der Nacht. Abseits davon ist es nur locker bewölkt. Die Temperaturen sinken auf 21 bis 15 Grad. Morgen geht es erst mit Sonne los, dann entstehen aber neue Schauer und Gewitter. Mancherorts drohen sintflutartiger Regen, Hagel und Sturmböen. Die Höchstwerte erreichen zuvor 23 bis 31 Grad.
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1: Besonders in Alpennähe gibt es noch kräftige Gewitter, auch in der Nacht. Abseits davon ist es nur locker bewölkt. Die Temperaturen sinken auf 21 bis 15 Grad. Morgen geht es erst mit Sonne los, dann entstehen aber neue Schauer und Gewitter. Mancherorts drohen sintflutartiger Regen, Hagel und Sturmböen. Die Höchstwerte erreichen zuvor 23 bis 31 Grad.
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1: Ich bin Moritz Einzel. Mehr als 50.000 Menschen haben versucht, von Marokko aus in die spanische Exklave Ceuta zu kommen. Jetzt ist die dadurch verursachte Migrationskrise nach Angaben der spanischen Regierung praktisch überwunden. Nahezu alle, die in Ceuta angekommen waren, seien inzwischen wieder nach Marokko zurückgekehrt, hieß es. Der Chef der EVP-Fraktion im Europaparlament, der CSU-Politiker Weber, fand im ZDF dennoch deutliche Worte.
2: Man hat versucht, wieder mit Migration politischen Druck auszuüben und das darf Europa nicht zulassen. Wir haben das bei Erdogan in der Türkei schon mal erlebt, wir haben das bei Lukaschenko in Belarus schon mal erlebt, an der polnischen Grenze. Auch Putin hat es in Finnland versucht und Europa muss da in der Lage sein, sofort zu handeln, Grenzen zu schließen. Europa darf sich nicht erpressbar machen.
1: Weber forderte, die EU-Grenzschutzagentur Frontex zu stärken. Wegen des Zustroms von Migranten aus Marokko setzt Italien das Schengen-Abkommen mit Spanien für einen Monat aus. Da beide Länder keine gemeinsame Grenze haben, betrifft die Maßnahme Passagiere, die per Flugzeug oder Schiff unterwegs sind. Sie müssen bei der Einreise einen Pass vorzeigen. Als erster bayerischer Ministerpräsident hat Markus Söder der Republik Moldau einen Besuch abgestattet. In der Hauptstadt Chișinău sagte Söder, das Land sollte einen Platz in der EU haben. Die Moldawier würden hart arbeiten, um das Verfahren zu bestehen. Moldaus Präsidentin Sandu warnte vor einer unnötigen Verzögerung des Beitrittsverfahrens. Der Widerstand gegen FIFA-Präsident Infantino nach der Vorstellung seiner Investorenpläne wächst weiter. Neben der UEFA gehen weitere Kontinentalverbände auf Distanz zu Infantino, jetzt auch der Asiatische Fußballverband. Und ein hochrangiger Berater Infantinos ist aus Protest zurückgetreten. Er nannte die Pläne ein schlechtes Geschäft für den Fußball und seine Zukunft. Infantino will WM-Anteile an private Investoren verkaufen.
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1: Ein paar Schauer und Gewitter sind noch unterwegs bei uns in Bayern, sonst ist es nur locker bewölkt. Die Temperaturen sinken auf 21 bis 15 Grad. Tagsüber kommt vorübergehend die Sonne zum Zuge, im Tagesverlauf entstehen erneut Schauer und Gewitter. Örtlich drohen sintflutartiger Regen, Hagel und Sturmböen. Die Höchstwerte erreichen zuvor 23 bis 31 Grad.
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0: Isabella Bayern, das Bayernwetter.
1: Ein paar Schauer und Gewitter sind noch unterwegs bei uns in Bayern, sonst ist es nur locker bewölkt. Die Temperaturen sinken auf 21 bis 15 Grad. Tagsüber kommt vorübergehend die Sonne zum Zuge, im Tagesverlauf entstehen erneut Schauer und Gewitter. Örtlich drohen sintflutartiger Regen, Hagel und Sturmböen. Die Höchstwerte erreichen zuvor 23 bis 31 Grad.
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1: Ich bin Moritz Einzel. In der spanischen Nordafrika-Exklave Ceuta entspannt sich die Lage zunehmend. Von etwa 50.000 Migranten sind nach Angaben der Regierung in Madrid fast alle wieder freiwillig nach Marokko zurückgekehrt. Die Vorkommnisse haben unterdessen in Europa eine neue Asyldebatte angefacht. Der Chef der EVP-Fraktion im EU-Parlament, Weber, erinnerte im ZDF daran, dass erst vor gut einem Monat neue Asylregeln für die EU beschlossen wurden.
2: Genau die Zustände wollten wir und wollen wir beenden. Und deswegen, wenn es jetzt dazu kommt, dass auch Marokko die Flüchtlinge direkt zurücknimmt, dass die Menschen wieder nach Marokko zurückgehen, sind es gute Nachrichten und das zeigt, dass Europa auch durchsetzungsfähig ist. Ich freue mich darüber, wenn dem so ist.
1: In Deutschland kündigte Bundesinnenminister Dobrindt an, die Grenzkontrollen nochmals zu verlängern. SPD-Generalsekretär Klüssendorf will an der abschlagsfreien Rente nach 45 Beitragsjahren festhalten. Der Bild-Zeitung hat Klüssendorf gesagt, Menschen, die sehr lange gearbeitet und ihre Beiträge gezahlt hätten, sollten die Möglichkeit haben, früher abschlagsfrei in Rente zu gehen. Betroffene hätten sich das verdient. Zuvor hatten sich 5 ostdeutsche Ministerpräsidenten gegen die Abschaffung der sogenannten Rente mit 63 ausgesprochen. Bei einem schweren Unwetter in der sächsischen Schweiz ist nach Polizeiangaben ein Mensch ums Leben gekommen. Mehrere weitere wurden verletzt. Das Unglück fand im Kurort Rathen statt. Ein massiver Windbruch habe dafür gesorgt, dass Bäume umstürzten. Das Ganze passierte nahe der Felsenbühne, einem der größten Freilichttheater Sachsens. FIFA-Präsident Infantino bekommt immer mehr Gegenwind. Der Betriebsdirektor des Fußball-Weltverbandes Lamour erhebt schwere Vorwürfe. In einem Schreiben, das der Nachrichtenagentur AP vorliegt, wirft er Infantino vor, Mitarbeiter einzuschüchtern. Die Pläne des FIFA-Chefs, Weltmeisterschaften für private Investoren zu öffnen, lehnt auch Lamour deutlich ab.
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1: Ein paar Schauer und Gewitter sind noch unterwegs bei uns in Bayern, sonst ist es nur locker bewölkt. Die Temperaturen sinken auf 21 bis 15 Grad. Tagsüber kommt vorübergehend die Sonne zum Zuge, im Tagesverlauf entstehen erneut Schauer und Gewitter. Örtlich drohen sintflutartiger Regen, Hagel und Sturmböen. Die Höchstwerte erreichen zuvor 23 bis 31 Grad.
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1: Ein paar Schauer und Gewitter sind noch unterwegs bei uns in Bayern, sonst ist es nur locker bewölkt. Die Temperaturen sinken auf 21 bis 15 Grad. Tagsüber kommt vorübergehend die Sonne zum Zuge, im Tagesverlauf entstehen erneut Schauer und Gewitter. Örtlich drohen sintflutartiger Regen, Hagel und Sturmböen. Die Höchstwerte erreichen zuvor 23 bis 31 Grad.
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